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1: Mit Alexander Fekonja. Schönen guten Morgen. Heute ist der Tag, auf den die Fußballfans auf der ganzen Welt hingefiebert haben. In Mexiko, den USA und Kanada beginnt die Fußball-WM. Erstmals seit 28 Jahren ist auch Österreich mit dabei und unsere Fans glauben fest an die Mannschaft.
2: Ja, ich sage mal, die Gruppenphase sollte man locker überstehen und dann schauen wir mal, wenn es gegen Spanien geht. Glaube ich, können wir sie schon ärgern und schauen wir mal, wo es dann hingeht.
3: Ja, wir holen den WM-Titel.
4: Na, ich glaube, unter die ersten 8. Das wird man schaffen.
5: Also wir haben ein gutes Team aufgestellt und das wird perfekt. Wir werden einiges holen.
6: Ich sage, wir holen das Ding.
1: Zur Eröffnung spielt heute Gastgeber Mexiko gegen Südafrika. Anpfiff ist um 21 Uhr unserer Zeit. Österreich hat dann am Mittwoch um 6 Uhr in der Früh gegen Jordanien den ersten Auftritt. Das US-Militär hat erneut mehrere Ziele im Iran angegriffen. Die Angriffe sollen aber bald vorbei sein, sagt US-Präsident Trump. Der Iran hätte ihn darum gebeten. Stimmt nicht, heißt es von Seiten des Irans. Der wiederum sagt, dass er die Straße von Hormuz komplett geschlossen hätte. Und das wiederum weisen die USA als Lüge zurück. Ein deutscher Alpinist hat die Nacht auf Mittwoch bei Schnee und Kälte in den Allgäuer Alpen in Holzgau in Tirol überlebt. Der Mann ist am Dienstag über eine steile, felsdurchsetzte Flanke abgestürzt. Gestern Vormittag wurde er schwer verletzt in einem Schneefeld gefunden. Der Wirt der Unterkunft, in der Mann untergebracht war, hatte Alarm geschlagen, weil der Urlauber nicht zum Abendessen erschienen war, auch nicht telefonisch erreichbar war. Und Papst Leo XIV. Hat am Abend den Christusturm der Basilika Sagrada Familia in Barcelona gesegnet. Mit 172,5 Metern ist es der höchste Kirchturm der Welt. An der Spitze des Turms ist ein begehbares Kreuz. Das soll ab dem nächsten Jahr für Besucherinnen und Besucher zugänglich sein. Von Vorarlberg bis rüber zum Wienerwald wird das heute eine kühle und windige Angelegenheit. Hier ziehen Wolken durch und die bringen immer wieder Regen und über 1600 Metern sogar ein bisschen Schnee. Zwischendurch kommt aber auch die Sonne durch. Deutlich besser schaut es im Osten und Süden aus. Da geht es zwar auch nicht ganz ohne Regen, die Sonne kommt aber deutlich öfter raus. Insgesamt wird es heute recht windig und mit 13 bis 21 Grad ist der erste Fußball-WM-Tag, zumindest bei uns in Österreich, eher auf der kühlen Seite.
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1: Heute ist er da, der Tag aller Tage. Die Fußball-WM in den USA, Kanada und Mexiko startet, oder anders gesagt, rund 9300 Minuten Fußball, 6,5 Tage am Stück ohne Werbepause. Chips und Cola stehen schon bereit.
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0: 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Als Teenager war Steven Spielberg ein ganz schöner Schlawiner. Er hat sich auf das Gelände von Universal Pictures geschlichen, sich in ein leeres Büro gesetzt und so getan, als würde er dort arbeiten. Aus Traum wurde Wirklichkeit. Mittlerweile reißt sich um den Regisseur die halbe Welt.
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2: Disclosure Day, der neue Sci-Fi-Thriller von Steven Spielberg. Die Regierungsanalystin Margaret Fairchild, gespielt von Emily Blunt, gerät in eine geheime Untersuchung, nachdem eindeutige Beweise auf außerirdische Erscheinungen auftauchen.
3: Was hast du gestohlen?
4: Geheimnisse. Die Menschen haben ein Recht auf die Wahrheit.
2: Zusammen mit dem Cybersecurity-Experten und Whistleblower Daniel Kellner, gespielt von Josh O'Connor, versuchen sie den Ursprung und die Bedeutung der Phänomene aufzuklären.
3: Was passiert mit mir? Ich hab Angst, ich hab panische Angst.
4: Musst du aber nicht haben, du hast noch jemanden.
3: Daniel Kellner.
4: Wer ist da?
3: Sie dürfen nicht zum Haus zurückgehen. Die haben sie gefunden. Ich weiß nicht, wer sie sind, aber die werden sie umbringen.
2: Doch je näher sie an die Wahrheit kommen, desto mehr enthüllt sich ein Regierungsgeheimnis, das die Geschichte der Menschheit für immer verändern könnte.
5: Der einzige Weg, das zu erreichen, ist dahin zurückzugehen, wo alles begann.
4: Ich kenne dich.
3: Ich kenne dich auch.
2: Disclosure Day, jetzt im Kino.
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Ray Dalton in unserer Playlist. Guten Morgen auf Radio 1. Es ist Donnerstag draußen heute. Viele, viele Regenschauer in den nächsten Stunden. Es weht weiterhin lebhafter Wind. Zumindest sollten sich zwischendurch aber auch ein paar Sonnenfenster ausgehen. Die meisten davon im Osten und Süden. 14 bis 21 Grad, die Tageshöchsttemperaturen.

0: Ein Flashback-Hit von Crowded House auf Radio 1. Das ist die neue Hit-Garantie am Donnerstag. Irgendwann geht dem Handy das Licht aus, wenn der Akku schlapp macht. Seit Jahren werden in der Branche Bemühungen reingesteckt, um die Leistungsfähigkeit von Akkus zu erhöhen.
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0: Wir starten mit einem finnischen Startup, das Anfang des Jahres mit einem Wunder-Akku Schlagzeilen gemacht hat. Jetzt gibt's aber schwere Zweifel an dieser neuen Technik. Mario Teufel.
2: Genau, Donut Lab hat einen Feststoff-Akku versprochen, der sich extrem schnell laden lässt und deutlich leistungsfähiger sein soll als heutige Akkus. Laut aktuellen Recherchen und Untersuchungen sprechen aber viele Hinweise dafür, dass es sich in Wirklichkeit nur um einen gewöhnlichen Lithium-Ionen-Akku handelt. Die Vorwürfe reichen bis hin zu möglichen Investorenbetrug.
0: Es gibt also keine Beweise für die große Revolution.
2: Genau. Experten haben die Angaben schon länger angezweifelt. Jetzt werden die Vorwürfe immer konkreter.
0: Jetzt geht's noch in die Welt der KI. Das umstrittene KI-Modell Mythos von Anthropic wird jetzt für noch mehr Nutzer freigegeben.
2: Allerdings nur mit Sicherheitsbremse. Das Modell gilt als besonders stark beim Finden von Software-Schwachstellen. Damit es nicht für Cyberangriffe missbraucht wird, werden Anfragen zu sensiblen Themen automatisch an ein weniger leistungsfähiges System weitergeleitet.
0: Es gibt aber tatsächlich einen integrierten Schutzmechanismus.
2: Genau, Anthropic will die Technik nutzbar machen, ohne zusätzliche Sicherheitsrisiken zu schaffen.
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13: Mit Alexander Fekonja. Schönen guten Morgen. Heute ist der Tag, auf den die Fußballfans auf der ganzen Welt hingefiebert haben. In Mexiko, den USA und Kanada beginnt die Fußball-WM. Erstmals seit 28 Jahren ist auch Österreich mit dabei und unsere Fans glauben fest an die Mannschaft.
14: Ja, ich sage mal, die Gruppenphase sollte man locker überstehen und dann schauen wir mal, wenn es gegen Spanien geht. Glaube ich, können wir sie schon ärgern und schauen wir mal, wo es dann hingeht.
15: Ja, wir holen den WM-Titel.
16: Na, ich glaube, unter die ersten 8. Das wird man schaffen.
17: Also wir haben ein gutes Team aufgestellt und das wird perfekt. Wir werden einiges holen.
18: Ich sage, wir holen das Ding.
13: Zur Eröffnung spielt heute Gastgeber Mexiko gegen Südafrika. Anpfiff ist um 21 Uhr unserer Zeit. Österreich hat dann am Mittwoch um 6 Uhr in der Früh gegen Jordanien den ersten Auftritt. Das US-Militär hat erneut mehrere Ziele im Iran angegriffen. Die Angriffe sollen aber bald vorbei sein, sagt US-Präsident Trump. Der Iran hätte ihn darum gebeten. Stimmt nicht, heißt es von Seiten des Irans. Der wiederum sagt, dass er die Straße von Hormuz komplett geschlossen hätte. Und das wiederum weisen die USA als Lüge zurück. Ein deutscher Alpinist hat die Nacht auf Mittwoch bei Schnee und Kälte in den Allgäuer Alpen in Holzgau in Tirol überlebt. Der Mann ist am Dienstag über eine steile, felsdurchsetzte Flanke abgestürzt. Gestern Vormittag wurde er schwer verletzt in einem Schneefeld gefunden. Der Wirt der Unterkunft, in der Mann untergebracht war, hatte Alarm geschlagen, weil der Urlauber nicht zum Abendessen erschienen war, auch nicht telefonisch erreichbar war. Und Papst Leo XIV. Hat am Abend den Christusturm der Basilika Sagrada Familia in Barcelona gesegnet. Mit 172,5 Metern ist es der höchste Kirchturm der Welt. An der Spitze des Turms ist ein begehbares Kreuz. Das soll ab dem nächsten Jahr für Besucherinnen und Besucher zugänglich sein. Von Vorarlberg bis rüber zum Wienerwald wird das heute eine kühle und windige Angelegenheit. Hier ziehen Wolken durch und die bringen immer wieder Regen und über 1600 Metern sogar ein bisschen Schnee. Zwischendurch kommt aber auch die Sonne durch. Deutlich besser schaut es im Osten und Süden aus. Da geht es zwar auch nicht ganz ohne Regen, die Sonne kommt aber deutlich öfter raus. Insgesamt wird es heute recht windig und mit 13 bis 21 Grad ist der erste Fußball-WM-Tag, zumindest bei uns in Österreich, eher auf der kühlen Seite.
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19: So unheimlich modern war noch kein Fußball bei einer Weltmeisterschaft. Sein Name? Trionda. Drinnen verbaut ein 500-Hertz-Sensor, der jeden Stoß registriert und die Daten an den Videoschiedsrichter weiterleitet. Trionda, der erste Fußball, der vor einem Match aufgeladen werden muss, sonst funktioniert die Technik nicht.
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0: Schön, dass du reinhörst. Radio One an diesem 11. Juni. Wer Ohrenstöpsel mit dabei hat, ist feig. Nova Rock biegt heute erstmals um die Ecke. Es dröhnt der Bass in Nickelsdorf. Runde 1 bringt uns eine satte Guestlist. Mario Teufel.
1: Der erste Tag vom Nova Rock wird heute eröffnet, unter anderem von den Punk-Legenden von den Sex Pistols, Rage Against the Machine-Gitarrist Tom Morello, sowie Metal-Acts wie Mastodon und Trivium.
0: Einer fasziniert dann doch immer die Massen, deshalb gibt's täglich einen neuen Headliner.
1: Der große Headliner am heutigen ersten Tag vom Nova Rock ist die dänische Band Volbeat.
0: In jedem Fall nicht zu überhören. Nova Rock. Mach dich früh genug auf die Socken, bei der Anreise aufs Gelände ist immer mit Staus zu rechnen.

Heute auf der Agenda: den Regenschirm nicht vergessen. Guten Morgen am Donnerstag mit Radio One. Die nächsten Stunden bringen nämlich weitere Regenschauer quer durch Österreich. Immerhin schaut aber auch im Tagesverlauf die Sonne vorbei. Die meisten sonnigen Momente erlebst du im Osten und Süden des Landes. Das alles bei 14 bis 21 Grad.

Einfach mal Robbie Williams zum Aufstehen. So klingt Radio One am Donnerstag. Normalerweise leben sie tief in den Wäldern. Jetzt aber treten besonders viele Schlangen auch in dicht besiedelten Gebieten zutage. Vor allem in Niederösterreich hat es immer wieder Meldungen der Bevölkerung gegeben. Ein Exemplar ist etwa im Keller der Volksschule Kloster Neuburg entdeckt worden. Immer wieder verkriechen sich Schlangen auch unter Autos. Vor allem bei Sonnenschein ist es nicht unüblich, dass uns Schlangen aufsuchen. Sie lieben warme Plätze und müssen sich zwischendurch auch sonnen, um fit zu sein. Am besten das Reptil nicht selbst entfernen. Faucht es oder bläht es sich auf, würde ich lieber einen Kenner der Materie heranlassen.

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13: Mit Alexander Fekronja. Guten Morgen. Die Freude bei den Fußballfans ist groß. Heute startet in den USA, Kanada und Mexiko die Fußball-WM. Zum ersten Mal seit 28 Jahren ist auch Österreich wieder mit dabei. Wir haben einmal nachgefragt bei den Fans, ob sie schon in WM-Stimmung sind.
14: Natürlich, wir sind schon mittendrin, wir sind schon total vorbereitet.
15: Ja, da bist du halt fröhlich, weil du dein Team zum Beispiel spielen siehst.
16: Ja, sicher. Alle freuen sich auf die Spiele und ja, werden wir schauen, wenn wir die Daumen drücken, dass wir gewinnen.
13: Zur Eröffnung spielt heute Gastgeber Mexiko gegen Südafrika. Anpfiff ist um 21 Uhr unserer Zeit. Das ÖFB-Team hat dann kommenden Mittwoch um 6 Uhr in der Früh gegen Jordanien sein erstes Match. Nach erneuten Streiks gibt's heute die nächste Runde in den Kollektivvertragsverhandlungen der chemischen Industrie. Es ist die mittlerweile 8. Runde. Arbeitgeber und Arbeitnehmer liegen bei ihren Forderungen nach wie vor weit auseinander. Die Arbeitnehmer wollen 3% mehr Lohn. Die Arbeitgeber verweisen auf Null-Lohnrunden in Deutschland und bieten 0,5% mehr. Die Europäische Zentralbank dürfte heute erstmals seit 3 Jahren die Leitzinsen erhöhen, von 2 auf 2,25%, angetrieben von einer stark gestiegenen Inflation im Euroraum. Der Iran-Krieg hat über den Ölpreis die Teuerung befeuert. Für Konsumenten heißt das konkret, wer einen Kredit aufnehmen will, muss künftig mehr zurückzahlen. Und die US-amerikanische Schauspielerin Glenn Close bekommt einen Ehren-Oscar. Den Preis wird sie bei einer Gala Mitte November bekommen. Für diesen Ehrenpreis gibt es keinen Wettbewerb. Die 79-Jährige war bereits 8-mal für einen Oscar nominiert, hat die Filmtrophäe aber nie gewonnen.
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13: Wetter. Von Vorarlberg bis rüber zum Wienerwald wird das heute eine kühle und windige Angelegenheit. Hier ziehen Wolken durch und die bringen immer wieder Regen und über 1600 Metern sogar ein bisschen Schnee. Zwischendurch kommt aber auch die Sonne durch. Deutlich besser schaut es im Osten und Süden aus. Da geht es zwar auch nicht ganz ohne Regen, die Sonne kommt aber deutlich öfter raus. Insgesamt wird es heute recht windig und mit 13 bis 21 Grad ist der erste Fußball-WM-Tag, zumindest bei uns in Österreich, eher auf der kühlen Seite.
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1: mit Markus Bolletz. Wir starten mit dem Frühverkehr in Wien, A23 Südosttangente in Richtung Süden. Zwischen Hirstetten und dem Knoten Prater stauen bis zu 15 Minuten Zeitverlust. Achtung in Salzburg auf der Großglockner Hochalpenstraße herrscht derzeit in beiden Fahrtrichtungen zwischen dem Großglockner und der Kasserstelle Verleiten derzeit Kettenpflicht für alle Fahrzeuge. Kärnten B95 Durachau-Straße in beiden Fahrtrichtungen zwischen der Durachauer Höhe und eben Reichenau ist der Abschnitt nach einem Unfall gesperrt. Und die Tirol A13 Brenner Autobahn in Richtung Innsbruck zwischen Brenner Nord und der Raststation Gries Ost stauen 20 Minuten Zeitverlust. Ich wünsche, wo es geht, viel Geduld und trotzdem gute und vor allem sichere Fahrt.
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0: und Maxi Kawa.
1: Es ist nicht fein, wenn wir endlich wieder durchschlafen können. Die Tage kühler, die Nächte folglich auch. Und du hoffentlich super ausgeschlafen an diesem Donnerstag, an dem die ganze Welt König Fußball feiert. Gleich mehr zum Start der Fußball-WM.
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0: Das ist neu in unserer Playlist von Holly Humberstone to Love Somebody auf Radio One. Gigantisch oder eigentlich fifantisch wird sie die FIFA-Fußball-WM, die heute erstmals angepfiffen wird. Christian Brunner, schönen guten Morgen.
1: Ja, es ist tatsächlich die größte Fußball-WM aller Zeiten. 48 Teams, 3 Gastgeberländer und 104 Spiele. Es ist das erste Mal, dass so viele Nationen an einer WM teilnehmen.
0: Und die Zahlenreise geht noch weiter, denn was die Organisatoren da stemmen müssen, ist der pure Wahnsinn.
1: Stimmt. 1248 Spieler sind mit dabei, darunter 891 Debütanten. Also mehr als 2 Drittel der Spieler erleben ihre erste Weltmeisterschaft. Und für uns Österreicher ist das überhaupt eine ganz besondere WM. Wir sind nämlich das erste Mal seit 28 Jahren wieder bei einer Fußball-Weltmeisterschaft mit dabei.
0: Vergessen wir aber vor lauter Fairplay am grünen Rasen nicht die Kohle.
1: Ja, natürlich. Die FIFA verteilt insgesamt 871 Millionen US-Dollar an die Teilnehmerverbände. Der Weltmeister darf sich dabei über 50 Millionen Dollar Preisgeld freuen. Zum Vergleich, Argentinien hat vor 4 Jahren noch 42 Millionen kassiert.
0: Dieses hübsche Sümmchen hätte der ÖFB mit Sicherheit gern. Unser erstes WM-Spiel findet am kommenden Mittwoch um 6 Uhr früh gegen Jordanien statt. Viel leichter wird's nicht mehr, da muss ein Sieg her.

Wenn die Mutter mit der Tochter, Cover Me in Sunshine, Pink und Willow Sage Heart auf Radio One. Der Donnerstag heute verläuft immer wieder regnerisch. In den nächsten Stunden gibt es weitere Schauer. Immerhin zeigt sich zwischendurch aber auch die Sonne. Die meisten sonnigen Abschnitte erwarten wir im Osten und Süden. 14 bis 21 Grad die Höchsttemperaturen.

Radio One mit der neuen Hitgarantie zum Frühstück. In wenigen Minuten ist es 7:30. Ein laues Platzerl unterm Sternenhimmel ist auch heuer wieder die Donaubühne Tulln in Niederösterreich. Und jetzt kennen wir auch den Terminkalender. Reinhard Fendrich wird Ende Juni mit seiner Band live auftreten. Es folgen Austro-Stars wie Volkshilfe mit Out of Order oder Kabarettist Alex Christan. Aber auch klingende Namen aus aller Welt schmücken heuer die Donaubühne Tulln. Singer und Songwriter Jamie Callum aus Großbritannien schaut vorbei. Oder auch Jazzstar Gregory Porter, der immer gegen Regen oder auch gegen Sonne gut geschützt ist. Der geht nämlich niemals ohne Mütze aus dem Haus.

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9: Mit Alexander Fekonja. Guten Morgen. Die Freude bei den Fußballfans ist groß. Heute startet in den USA, Kanada und Mexiko die Fußball-WM. Zum ersten Mal seit 28 Jahren ist auch Österreich wieder mit dabei. Wir haben einmal nachgefragt bei den Fans, ob sie schon in WM-Stimmung sind.
10: Natürlich, wir sind schon mittendrin, wir sind schon total vorbereitet.
11: Ja, da bist du halt fröhlich, weil du dein Team zum Beispiel spielen siehst.
12: Ja, sicher. Alle freuen sich auf die Spiele und ja, werden wir schauen, wenn wir die Daumen drücken, dass wir gewinnen.
9: Zur Eröffnung spielt heute Gastgeber Mexiko gegen Südafrika. Anpfiff ist um 21 Uhr unserer Zeit. Das ÖFB-Team hat dann kommenden Mittwoch um 6 Uhr in der Früh gegen Jordanien sein erstes Match. Nach erneuten Streiks gibt's heute die nächste Runde in den Kollektivvertragsverhandlungen der chemischen Industrie. Es ist die mittlerweile 8. Runde. Arbeitgeber und Arbeitnehmer liegen bei ihren Forderungen nach wie vor weit auseinander. Die Arbeitnehmer wollen 3% mehr Lohn. Die Arbeitgeber verweisen auf Null-Lohnrunden in Deutschland und bieten 0,5% mehr. Die Europäische Zentralbank dürfte heute erstmals seit 3 Jahren die Leitzinsen erhöhen, von 2 auf 2,25%, angetrieben von einer stark gestiegenen Inflation im Euroraum. Der Iran-Krieg hat über den Ölpreis die Teuerung befeuert. Für Konsumenten heißt das konkret, wer einen Kredit aufnehmen will, muss künftig mehr zurückzahlen. Und die US-amerikanische Schauspielerin Glenn Close bekommt einen Ehren-Oscar. Den Preis wird sie bei einer Gala Mitte November bekommen. Für diesen Ehrenpreis gibt es keinen Wettbewerb. Die 79-Jährige war bereits 8-mal für einen Oscar nominiert, hat die Filmtrophäe aber nie gewonnen. Von Vorarlberg bis rüber zum Wienerwald wird das heute eine kühle und windige Angelegenheit. Hier ziehen Wolken durch und die bringen immer wieder Regen und über 1600 Metern sogar ein bisschen Schnee. Zwischendurch kommt aber auch die Sonne durch. Deutlich besser schaut es im Osten und Süden aus. Da geht es zwar auch nicht ganz ohne Regen, die Sonne kommt aber deutlich öfter raus. Insgesamt wird es heute recht windig und mit 13 bis 21 Grad ist der erste Fußball-WM-Tag, zumindest bei uns in Österreich, eher auf der kühlen Seite.
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13: Verkehrsinfo. Mit Markus Bolletz. Wir starten mit dem Frühverkehr in Wien, A23 Südosteingrenze in Richtung Süden. Zwischen Hirstetten und dem Knoten Prater stauen bis zu 15 Minuten Zeitverlust. Achtung in Salzburg auf der Großglockner Hochalpenstraße herrscht derzeit in beiden Fahrtrichtungen zwischen dem Großglockner und der Kasserstelle Verleiten derzeit Kettenpflicht für alle Fahrzeuge. Kärnten B95 Durachaustraße in beiden Fahrtrichtungen zwischen der Duracher Höhe und eben Reichenau ist der Abschnitt nach einem Unfall gesperrt. Und die Tiroler 13 Brenner Autobahn in Richtung Innsbruck zwischen Brenner Nord und der Raststation Gries Ost stauen 20 Minuten Zeitverlust. Ich wünsche, wo es geht, viel Geduld und trotzdem gute und vor allem sichere Fahrt.
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14: Drei Länder, drei Eröffnungszeremonien. Die Fußball-WM in den USA, Kanada und Mexiko schreibt Geschichte. Sie darf erst in der Nacht auf Samstag ran, wenn erstmals in den USA der Ball rollt. Katy Perry, die angeblich so ausschauen soll, als hätte sie selbst einen Ball verschluckt, soll schon wieder schwanger sein.
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0: einlässiger Ohrwurm von Uncle Cracker, Follow Me, für dich auf Radio One. Hacker machen keinen Urlaub, sie nehmen dir lieber deinen. Die AK Kärnten warnt vor Buchungsplattformen, in die sich oft Betrüger reinhacken. Gestohlene Gästedaten werden missbraucht, etwa für den Schriftverkehr. Herwig Höfferer von der AK, woran erkenne ich denn so einen Betrugsmail?
1: Wenn ich die Rechnung schon bezahlt habe oder vorausbezahlt habe und ich bekomme dann nochmal eine Aufforderung, dass ich hier nochmal was zahlen soll, dann wird es wahrscheinlich Betrug sein. Beispiel das Hotel in Kroatien gebucht und es ist eine englische Telefonnummer. Das heißt, dort erkennt man es natürlich auch. Am besten ist immer, man fragt einfach beim Hotel nach, ob das überhaupt vom Hotel selbst ist oder ob das eben ein Fake sein kann, weil oft muss ich das Hotel auch erst vor Ort bezahlen und das wird nicht vorher aufgefordert.
0: Lieber mal zwischenzeitlich aufstehen und eine Tasse Kaffee machen. Stress ist nämlich ein ganz schlechter Begleiter.
1: Er sollte auf alle Fälle keine Zahlungsdaten eingeben. Das heißt, ich muss immer vorher nachfragen, soll keinen Link anklicken. Meistens sind dahinter irgendwelche gefakten Webseiten, wo ich dann meine Zahlungsdaten eingebe und dann bucht der Betrüger plötzlich von meinem Konto ab und dann ist das Geld möglicherweise auch weg oder ich habe halt Schwierigkeiten, dass ich zu dem Geld wieder komme. Was aber natürlich schon sein muss, das Unternehmen, das die Daten hier verloren hat oder wo die Daten gestohlen wurden, ob es jetzt eine Buchungsplattform ist wie Booking oder ob es das Hotel direkt ist, müsste die Konsumenten natürlich darüber informieren, aber wenn sie es nicht machen, kann es sein, dass sie dann Schadenersatz werden.
0: Gönn dir ruhig einen Urlaub, sei aber schlauer als die Betrüger und check ganz genau, welches Geld du wohin überweist und frag gegebenenfalls lieber nochmal nach.

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Heute bei meist bewölktem Himmel. In den nächsten Stunden fallen weitere Regentropfen überall im Land. Die Sonne zeigt sich zwar auch des Öfteren, aber eher bei dir im Osten und Süden. 14 bis 21 Grad, das höchste der Gefühle.

0: Das hörst du noch bei uns, Dave Stewart mit Heart of Stone zum Aufstehen bei Radio One Daybreak. Ich gehöre ja zu denjenigen, die ihr Handy täglich aufladen. Nachdem es untertags doch öfter verwendet wird, wäre es sonst recht schnell am nächsten Tag aus. Was ist jetzt eigentlich mit den versprochenen, ewig haltenden Akkus?
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0: Wir starten mit einem finnischen Startup, das Anfang des Jahres mit einem Wunderakku Schlagzeilen gemacht hat. Jetzt gibt's aber schwere Zweifel an dieser neuen Technik. Mario Teufel.
2: Genau, Donut Lab hat einen Feststoffakku versprochen, der sich extrem schnell laden lässt und deutlich leistungsfähiger sein soll als heutige Akkus. Laut aktuellen Recherchen und Untersuchungen sprechen aber viele Hinweise dafür, dass es sich in Wirklichkeit nur um einen gewöhnlichen Lithium-Ionen-Akku handelt. Die Vorwürfe reichen bis hin zu möglichem Investorenbetrug.
0: Es gibt also keine Beweise für die große Revolution.
2: Genau. Experten haben die Angaben schon länger angezweifelt. Jetzt werden die Vorwürfe immer konkreter.
0: Jetzt geht's noch in die Welt der KI. Das umstrittene KI-Modell Mythos von Anthropic wird jetzt für noch mehr Nutzer freigegeben.
2: Allerdings nur mit Sicherheitsbremse. Das Modell gilt als besonders stark beim Finden von Software-Schwachstellen. Damit es nicht für Cyberangriffe missbraucht wird, werden Anfragen zu sensiblen Themen automatisch an ein weniger leistungsfähiges System weitergeleitet.
0: Es gibt aber tatsächlich einen integrierten Schutzmechanismus.
2: Genau, Anthropic will die Technik nutzbar machen, ohne zusätzliche Sicherheitsrisiken zu schaffen.
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7: Mit Alexander Fekonja. Guten Morgen. Fußballfans in aller Welt haben diesem Tag entgegengefiebert. Heute wird die WM 2026 eröffnet. Zum ersten Mal wird eine Fußball-Weltmeisterschaft mit insgesamt 48 Mannschaften und in drei Ländern ausgetragen. Martina Steidl, Kanada, Mexiko und die USA teilen sich die Gastgeberrolle.
8: 104 Spiele sind es. Ausgetragen werden sie in 16 Stadien. 11 davon stehen in den USA, 3 in Mexiko und 2 in Kanada. Am größten ist das Dallas-Stadion mit knapp 94.000 Plätzen. Das kleinste liegt in Toronto und hat rund 45.000 Plätze. Am weitesten auseinander liegen die Städte Vancouver und Miami mit mehr als 4.500 Kilometern bzw. knapp 7 Flugstunden. Das Eröffnungsspiel steigt ab 21 Uhr im Aztekenstadion von Mexiko statt. Das Finale geht am 19. Juli im MetLife-Stadion in New Jersey über die Bühne.
7: Das ÖFB-Team bestreitet seine Vorrundenspiele in San Francisco, Dallas und Kansas City. Los geht's für die Mannschaft von Ralf Rangnick am 17. Juni um 6 Uhr in der Früh gegen Jordanien. Nach den rassistisch motivierten Ausschreitungen rund um die nordirische Hauptstadt Belfast hat die Polizei Wasserwerfer gegen die Demonstranten eingesetzt. Zuvor haben die wiederum Ziegelsteine, Flaschen und Steine auf Beamte geworfen und auch Mülleimer in Brand gesetzt. Auslöser der Krawalle, die seit Dienstag andauern, war ein Messerangriff, für den ein Flüchtling aus dem Sudan wegen versuchten Mordes angeklagt wurde. Unsere Erde läuft heiß. Das zeigt wieder ein neuer Klimareport zur UN-Klimakonferenz in Bonn. Der Treibhausgasausstoß steigt weiter. Die Erde speichert immer mehr Wärme und die Zahl der Tage mit Meereshitzewellen hat sich seit 1991 mehr als verdreifacht. Außerdem zeigt sich, dass das CO2-Budget, das der Menschheit noch bleibt, um die Erderwärmung auf 1,5 Grad zu begrenzen, in 3 Jahren aufgebraucht ist. Und auch Kanada will künftig Social Media für unter 16-Jährige verbieten. Auch mit KI erstellte Angebote sollen stärker kontrolliert werden. Australien hat ein Social Media-Verbot ja schon im Dezember als erstes Land weltweit eingeführt. Mehrere Länder sind seither gefolgt. Auch in Österreich ist ein Social Media-Verbot für unter 14-Jährige geplant.
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7: Wetter. Die Wolken überwiegen heute und es ziehen auch wieder ein paar Regenschauer durch. Die meisten gibt's vom Tiroler Unterland bis ins westliche Niederösterreich und im Norden der Obersteiermark. Möglich sind sie aber überall. Die gute Nachricht aber, die Sonne zeigt sich sehr wohl. Immer wieder einmal, etwas länger im Osten und Süden. Es bleibt aber relativ kühl bei Temperaturen von maximal 13 bis 21 Grad.
6: Verkehrsinfo
10: mit Markus Bolletz. Wien A23 Südosteingrenze in Richtung Vösendorf. 10 Minuten Zeitverlust im Frühverkehr zwischen dem Gewerbepark Stadlau und dem Knoten Prater. Dazu ein bisschen Stop-and-Go-Verkehr über die Nordbrücke zwischen Prager Straße und der Nussdorferlände und kurz nach dem Tunnel Kaisermühlen auf der A22 Richtung Tangente gibt es ebenfalls CS-Verkehrsaufkommen. Weiter nach Salzburg. Auf der Großglockner Hochalpenstraße gibt es derzeit in beiden Fahrtrichtungen zwischen dem Großglockner und der Kasserstelle Freileiten Kettenpflicht für alle Fahrzeuge. Und in die Steiermark an der Autobahn Richtung Voralpenkreuz, hier 10 Minuten Zeitverlust zwischen Wundschuh und Graz West. Ich wünsche euch, wo immer ihr unterwegs seid, viel Geduld und trotz allem gute und sichere Fahrt.
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1: Guten Morgen am Donnerstag. Heute also startet die Fußball-WM in den USA, Kanada und Mexiko. Und der Weg zum Titel war noch nie so lang. Aufgrund der vielen Teams, die mitmachen, muss die Siegermannschaft 8 Spiele gewinnen bzw. in der Gruppenphase überstehen. Hofft, das ÖFB-Team hat gut aufgepasst.
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0: Neu in unserer Playlist auf Radio 1, Jennifer Lopez und David Guetta reichen sich das Mikro. Die heißeste Rockparty des Landes startet heute in Nickelsdorf im Burgenland. Nova Rock. Die Fans wissen ganz genau, worauf sie sich einlassen. 4 Tage voller Entertainment. Und mit Mario Teufel haben wir einen im Studio, der sich richtig gut mit Rock auskennt. Wer macht denn heute den Auftakt?
1: Der erste Tag vom Nova Rock wird heute eröffnet, unter anderem von den Punk-Legenden von den Sex Pistols, Rage Against the Machine-Gitarrist Tom Morello, sowie Metal-Acts wie Mastodon und Trivium.
0: Typisch für Nova Rock ist die Tatsache, dass es täglich einen Headliner gibt. Der wäre heute Donnerstag.
1: Der große Headliner am heutigen ersten Tag vom Nova Rock ist die dänische Band Volbeat.
0: Wenn du heute nach Nickelsdorf fährst, vergiss nicht, früh genug ins Auto zu steigen. Auf der A4 vor der Abfahrt Nickelsdorf geht's dann meist ab dem Vormittag nur noch langsam weiter. Lucy,

Daybreak, der Donnerstag mit Radio One und jeder Menge Regen in den nächsten Stunden. Überall im Land zieht es immer wieder zusammen und es entwickeln sich neue Regenschauer. Es wird aber auch sonnige Phasen geben und die meisten davon erwarten dich im Osten und Süden des Landes bei 14 bis 21 Grad.

Daybreak am Donnerstag. Guten Morgen mit Radio One. Ich bin Maxi Kavan. Und ewig lockt die Fußball-WM. Ab heute wird 5,5 Wochen lang gekickt. Aber Vorsicht, heimlich in der Arbeit zu streamen, kann dich um deinen Job bringen. Wichtig daher, setz dich noch heute mit deinem Chef zusammen und klär ab, inwiefern du an deinem Arbeitsplatz überhaupt Fußball schauen kannst. Es ist ja definitiv so, dass Streaming ablenkt und du daher nicht die volle Leistung erbringen kannst. Und nur so nebenbei, ich bin mir ganz sicher, dass in nächster Zeit viele Chefs im Land ganz genau die Krankenstände ihrer Mitarbeiter verfolgen.

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12: Es ist 8.30 Uhr. Mit Alexander Fekonja, guten Morgen. Fußballfans in aller Welt haben diesem Tag entgegengefiebert. Heute wird die WM 2026 eröffnet. Zum ersten Mal wird eine Fußball-Weltmeisterschaft mit insgesamt 48 Mannschaften und in 3 Ländern ausgetragen. Martina Steidl, Kanada, Mexiko und die USA teilen sich die Gastgeberrolle.
13: 104 Spiele sind es. Ausgetragen werden sie in 16 Stadien. 11 davon stehen in den USA, 3 in Mexiko und 2 in Kanada. Am größten ist das Dallas-Stadion mit knapp 94.000 Plätzen. Das kleinste liegt in Toronto und hat rund 45.000 Plätze. Am weitesten auseinander liegen die Städte Vancouver und Miami mit mehr als 4.500 Kilometern bzw. knapp 7 Flugstunden. Das Eröffnungsspiel steigt ab 21 Uhr im Aztekenstadion von Mexiko statt. Das Finale geht am 19. Juli im MetLife-Stadion in New Jersey über die Bühne.
12: Das ÖFB-Team bestreitet seine Vorrundenspiele in San Francisco, Dallas und Kansas City. Los geht's für die Mannschaft von Ralf Rangnick am 17. Juni um 6 Uhr in der Früh gegen Jordanien. Nach den rassistisch motivierten Ausschreitungen rund um die nordirische Hauptstadt Belfast hat die Polizei Wasserwerfer gegen die Demonstranten eingesetzt. Zuvor haben die wiederum Ziegelsteine, Flaschen und Steine auf Beamte geworfen und auch Mülleimer in Brand gesetzt. Auslöser der Krawalle, die seit Dienstag andauern, war ein Messerangriff, für den ein Flüchtling aus dem Sudan wegen versuchten Mordes angeklagt wurde. Unsere Erde läuft heiß. Das zeigt wieder ein neuer Klimareport zur UN-Klimakonferenz in Bonn. Der Treibhausgasausstoß steigt weiter. Die Erde speichert immer mehr Wärme und die Zahl der Tage mit Meereshitzewellen hat sich seit 1991 mehr als verdreifacht. Außerdem zeigt sich, dass das CO2-Budget, das der Menschheit noch bleibt, um die Erderwärmung auf 1,5 Grad zu begrenzen, in 3 Jahren aufgebraucht ist. Und auch Kanada will künftig Social Media für unter 16-Jährige verbieten. Auch mit KI erstellte Angebote sollen stärker kontrolliert werden. Australien hat ein Social Media Verbot ja schon im Dezember als erstes Land weltweit eingeführt. Mehrere Länder sind seither gefolgt. Auch in Österreich ist ein Social Media Verbot für unter 14-Jährige geplant. Die Wolken überwiegen heute und es ziehen auch wieder ein paar Regenschauer durch. Die meisten gibt's vom Tiroler Unterland bis ins westliche Niederösterreich und im Norden der Obersteiermark. Möglich sind sie aber überall. Die gute Nachricht aber, die Sonne zeigt sich sehr wohl, immer wieder einmal. Etwas länger im Osten und Süden, es bleibt aber relativ kühl bei Temperaturen von maximal 13 bis 21 Grad.
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14: mit Markus Bolletz. Wien A23 Südostangrenze in Richtung Vösendorf. 10 Minuten Zeitverlust im Frühverkehr zwischen dem Gewerbepark Stadlau und dem Knoten Prater. Dazu ein bisschen Stop-and-Go-Verkehr über die Nordbrücke zwischen Pragerstraße und der Musterverlände und kurz nach dem Tunnel Kaisermühlen auf der A22 Richtung Tangente gibt es ebenfalls CS-Verkehrsaufkommen. Weiter nach Salzburg. Auf der Großglockner Hochalpenstraße gibt es derzeit in beiden Fahrtrichtungen zwischen dem Großglockner und der Kasserstelle Freileiten Kettenpflicht für alle Fahrzeuge. Und in die Steiermark an einem Pirna Autobahn Richtung Voralpenkreuz, hier 10 Minuten Zeitverlust zwischen Wundschuh und Graz West. Ich wünsche euch, wo immer ihr unterwegs seid, viel Geduld und trotz allem gute und sichere Fahrt.
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15: Trionda. Der offizielle Ball der Fußball-WM ist nicht einfach nur ein Ball, er ist ein technisch hochwertiger Ball. Darin verborgen sind Sensoren, die jeden Stoß registrieren und an den Videoschiedsrichter weiterleiten. Kein Hands bleibt je verborgen, ab heute bei der Fußball-WM, solange Trionda aufgeladen ist. Denn vor dem Anpfiff muss er an die Steckdose.
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0: stehst auf mit Radio 1 Daybreak am Donnerstag. Erfolgsregisseur Steven Spielberg ist am Beginn seiner Karriere noch belächelt worden. Eine berühmte Schauspielschule an der University of Southern California hat ihn mehrmals abgewiesen. Witziges Detail, nachdem Spielberg zum Star aufgestiegen ist, hat ihm genau diese Universität einen Ehrendoktortitel verliehen. Hier ist sein neuester Filmstreich.
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2: Disclosure Day, der neue Sci-Fi-Thriller von Steven Spielberg. Die Regierungsanalystin Margaret Fairchild, gespielt von Emily Blunt, gerät in eine geheime Untersuchung, nachdem eindeutige Beweise auf außerirdische Erscheinungen auftauchen.
3: Was hast du gestohlen?
4: Geheimnisse. Die Menschen haben ein Recht auf die Wahrheit.
2: Zusammen mit dem Cybersecurity-Experten und Whistleblower Daniel Kellner, gespielt von Josh O'Connor, versuchen sie den Ursprung und die Bedeutung der Phänomene aufzuklären.
3: Was passiert mit mir? Ich habe Angst, ich habe panische Angst.
4: Musst du aber nicht haben, du hast noch jemanden.
3: Daniel Kellner.
4: Wer ist da?
3: Sie dürfen nicht zum Haus zurückgehen. Die haben sie gefunden, ich weiß nicht, wer sie sind, aber die werden sie umbringen.
2: Doch je näher sie an die Wahrheit kommen, desto mehr enthüllt sich ein Regierungsgeheimnis, das die Geschichte der Menschheit für immer verändern könnte.
5: Der einzige Weg, das zu erreichen, ist dahin zurückzugehen, wo alles begann.
6: Ich kenne dich.
7: Ich kenne dich auch.
2: Disclosure Day, jetzt im Kino.
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Aufstehen mit Radio One und einigen Regenschauern quer durch Österreich. Schönen guten Morgen an diesem 11. Juni. Es erwarten dich in den kommenden Stunden weitere Schauer. Sonnige Auflockerungen sind zwar auch mit dabei, werden aber am ehesten im Osten und Süden vorhanden sein. Da gibt es nämlich die meisten. Von den Temperaturen heute eher bescheiden 14 bis 21 Grad.

schönes Duett von James Morrison und Nelly Furtado, Broken Strings auf Radio 1, kurz vor 9. Die Schlangen sind los. In Niederösterreich häufen sich derzeit Meldungen aus der Bevölkerung, dass die Reptilien auch dahin kriechen, wo sie eigentlich gar nicht hingehören. Unter anderem ist eine Schlange im Keller einer Volksschule in Klosterneuburg entdeckt worden. Andere wiederum verkriechen sich derzeit in Autos. Ist nicht unüblich, dass sich die Reptilien gerne an warmen Orten aufhalten. Sie brauchen Sonnenschein, um in die Gänge zu kommen, wenn du eine Schlange siehst. Lass lieber den Profi ran. Sobald die zischt oder sich enorm aufbläst, geh lieber mal in Deckung.

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13: Mit Alexander Fekonja. Das Sparbudget der Regierung geht im Nationalrat in die nächste Runde. Nachdem Finanzminister Matterbauer gestern das Doppelbudget für die nächsten 2 Jahre vorgestellt hat, debattieren die Abgeordneten heute über das Zahlenwerk. Kritik gibt es ja zur Genüge. Auch Chefökonom Oliver Pizek vom gewerkschaftsnahen Momentum-Institut kritisiert, dass die Regierung einige Probleme vergesse. Eines davon ist,
14: dass wir ja fast schon eine Wohnungsnot haben. Es wird kaum mehr was gebaut. Die Mieten steigen, die Immobilienpreise steigen. In dem Budget ist nichts dagegen gemacht. Es gibt kein Konjunkturpaket, um die Wirtschaft wieder zu beleben. Stattdessen gibt es eine teure Steuersenkung für große Konzerne, die Lohnnebenkostensenkung. Das kostet viel Geld, bringt aber kaum Jobs.
13: Der Finanzminister glaubt aber fest daran, dass das Budget Österreich wieder auf Kurs bringt. Beschlossen wird es dann im Juli. Neben dem Budget bringt die Bundesregierung auch neue Regeln für Sterbeverfügungen auf den Weg, also für Dokumente, mit denen Menschen Sterbehilfe in Anspruch nehmen können. Seit 1. Juni gelten sie wegen eines Verfassungsgerichtshofentscheids unbegrenzt. Künftig sollen sie wieder nur 1 Jahr gültig sein, aber innerhalb von 5 Jahren einfacher verlängert werden können. Die Schweiz stimmt am Sonntag als erstes Land weltweit über eine Einwohnerobergrenze ab. Die rechtskonservative Schweizerische Volkspartei will die Bevölkerung bei 10 Millionen Menschen deckeln. Aktuell leben 9,1 Millionen Menschen in der Schweiz. Seitdem das Land 2002 die Grenzen für EU-Bürgerinnen und Bürger geöffnet hat, ist die Bevölkerung um fast ein Viertel gewachsen. Ich bin von Jeffrey Epstein erpresst worden, hat Microsoft-Gründer Bill Gates vor einem US-Kongressausschuss ausgesagt. Konkret ist es um Affären mit 2 russischen Frauen gegangen, die Gates gehabt hat. Er bestreitet aber, von den Verbrechen des verstorbenen Sexualstraftäters gewusst zu haben. Im Ausschuss wird untersucht, wie das US-Justizministerium mit den Ermittlungen gegen Epstein umgegangen ist. Die Wolken überwiegen heute und es ziehen auch wieder ein paar Regenschauer durch. Die meisten gibt's vom Tiroler Unterland bis ins westliche Niederösterreich und im Norden der Obersteiermark. Möglich sind sie aber überall. Die gute Nachricht aber, die Sonne zeigt sich sehr wohl. Immer wieder einmal, etwas länger im Osten und Süden. Es bleibt aber relativ kühl bei Temperaturen von maximal 13 bis 21 Grad.
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15: Mit Markus Bolletz. Wir starten in Wien mit einem Verkehrsunfall auf der A22 Donauuferautobahn. Hier gab es Richtung Tangente zwischen der Nord- und der Floridsdorfer-Brücke einen Unfall mit mehreren Fahrzeugen. Die Konsequenz ist ein massiver Stau. Es sind mehrere Fahrzeuge gesperrt. Der Stau reicht schon bislang Enzersdorf zurück. Ihr müsst mit mindestens einer Stunde Wartezeit rechnen. Tendenz steigend. Einen weiteren Unfall gab es auf der Siemensstraße. In beiden Fahrtrichtungen gibt es derzeit Behinderungen zwischen der Bahnunterführung und der Julius-Fieker-Straße. Und Stau auf der A23 der Südosteingrenze Richtung Vösendorf. 10 Minuten Zeitverlust im Frühverkehr hier durch das Nadelöhr Stadlau. Ich wünsche gute und sichere Fahrt.
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16: Und heute ist soweit. Es geht los mit der Fußball-WM 2026. Die Eröffnungsfeier im Aztekenstadion in Mexico City. Shakira wird live on stage sein. Aber es wird bei dieser WM ja nicht nur bei dieser einen Eröffnungsfeier bleiben. Es gibt ja insgesamt gleich 3. Da die Spiele der WM ja auch verteilt sind in Mexiko, den USA und Kanada. Es ist generell eine WM der Superlative. Mehr dazu auch diese Stunde hier bei uns auf Radio 1.
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1: Milky Chance auf Radio 1. Heute am 11. Juni und ab heute rollt das runde Leder bei der Fußball-WM 2026. Es geht los heute Abend, das Eröffnungsspiel in Mexico City. Ja, diese WM, die ist in mehrerlei Hinsicht besonders, vor allem auch hinsichtlich seiner Größe,

0: Weltmeisterschaft mit dabei.
1: Ja, und natürlich geht es da bei diesem ganzen Spektakel auch um eins, nämlich ums Geld.
0: Ja, natürlich. Die FIFA verteilt insgesamt 871 Millionen US-Dollar an die Teilnehmerverbände. Der Weltmeister darf sich dabei über 50 Millionen Dollar Preisgeld freuen. Zum Vergleich, Argentinien hat vor 4 Jahren noch 42 Millionen kassiert.
1: Ja, wir freuen uns auf spannende Wochen, die da jetzt auf uns zukommen. Eins ist jetzt schon fix, diese WM wird Fußballgeschichte schreiben. Und Österreich ist ein Teil davon. Baby!

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3: Die Wolken überwiegen heute und es ziehen auch wieder ein paar Regenschauer durch. Die meisten gibt's vom Tiroler Unterland bis ins westliche Niederösterreich und im Norden der Obersteiermark. Möglich sind sie aber überall. Die gute Nachricht aber, die Sonne zeigt sich sehr wohl. Immer wieder einmal, etwas länger im Osten und Süden. Es bleibt aber relativ kühl bei Temperaturen von maximal 13 bis 21 Grad.
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1: Leute, auf Radio One, einen schönen Vormittag. Nach bestätigten Hackerangriffen auf Hotelsysteme und Buchungsplattformen werden gestohlene Gästedaten jetzt gezielt für Betrugsversuche missbraucht. Davor warnt die Arbeiterkammer. Erwin Köfferer, der Abteilungsleiter der Konsumentenpolitik von der Arbeiterkammer Kärnten. Wie erkennen jetzt aber Betroffene, dass eine Nachricht rund um eine Hotelbuchung zum Beispiel möglicherweise ein Betrugsversuch ist?
2: Wenn ich die Rechnung schon bezahlt habe oder vorausbezahlt habe und ich bekomme dann nochmal eine Aufforderung, dass ich hier nochmal was zahlen soll, dann wird es wahrscheinlich Betrug sein. Zum Beispiel ist ein Hotel in Kroatien gebucht und es ist eine englische Telefonnummer. Das heißt, dort erkennt man es natürlich auch. Am besten ist immer, man fragt einfach beim Hotel nach, ob das überhaupt vom Hotel selbst ist oder ob das eben ein Fake sein kann, weil oft muss ich das Hotel auch erst vor Ort bezahlen und es wird nicht vorher aufgefordert.
1: Das heißt, wenn nach einer Buchung eine Aufforderung kommt, Zahlungsdaten online einzugeben, keinesfalls tun, beziehungsweise immer mit dem Hotel oder auch der Buchungsplattform vorher Rücksprache halten. Es heißt hier nämlich echt vorsichtig sein, denn diese Betrugsmasche, die ist ziemlich gefinkelt und von dem her auch sehr erfolgreich.
2: In dem Fall ist es so, dass einfach die Daten von den Buchungen abgegriffen worden sind. Also das heißt, die Namen der Konsumentinnen und Konsumenten, die wurden abgegriffen, möglicherweise auch die Adresse, dann noch die Buchungsnummer und der Zeitraum, wann die Person gebucht hat. Und dann ist eigentlich diese Betrugsvariante schwer erkennbar, weil alles, was drinnen steht, eigentlich richtig ist. Das Einzige, was halt ist, zum Beispiel, wenn die Konsumentin oft per WhatsApp kontaktiert, sollte natürlich schon die Alarmglocke klingeln. Und wenn dann die Telefonnummer noch nicht zu der Website vom eigentlichen Hotel passt, dann sieht man, dass es auf alle Fälle Betrug sein muss.
1: Also hier vor allem jetzt auch im Vorfeld der Urlaubszeit ganz besonders gut aufpassen, vor allem nicht auf Links klicken, keine Bestätigungen durchführen, keine Daten eingeben, keine Anhänge öffnen. Die Links führen fast immer zu gefälschten Zahlungs

der Flashback in die 80er. Mit Tears for Fears auf Radio 1. Eros Ramazzotti ist im Moment wieder höchst erfolgreich on Tour. Seine Konzerte fast überall ausverkauft. Übermorgen spielt er beispielsweise Lenny Neapel. Jetzt hier bei uns einer seiner ganz großen Hits. Be You Bella Causa auf Radio 1. Einen schönen Vormittag.

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9: Mit Alexander Fekonja. Im Parlament haben die Abgeordneten damit begonnen, über das Doppelbudget zu diskutieren, das Finanzminister Martha Bauer gestern vorgestellt hat. Den Auftakt am Rednerpult hat FPÖ-Chef Herbert Kickl gemacht und er lässt, wie zu erwarten, kein gutes Haar am Budgetvorschlag der Regierung und auch nicht am Ziel, bis 2028 das Defizit auf 3% der Wirtschaftsleistung zu drücken.
10: Selbst wenn Sie dieses Ziel erreichen, diese 3%, und es ist alles andere als wahrscheinlich, dass Ihnen das überhaupt gelingt, ja, selbst dann sind wir nicht herausgekommen aus diesem wirtschaftlichen und budgetären Schlamassel, in den Sie uns hineingeführt haben.
9: Auch die Wirtschaftsforscher von WIFO und IHS bezweifeln, dass die Regierung ihr Ziel erreicht und schätzt das Budget als sehr knapp bemessen ein. Ein heftiges Gewitter hat in der Nacht in Kärnten für mehr als 60 Feuerwehreinsätze gesorgt, hauptsächlich wegen umgerissener Bäume, überfluteter Keller und über die Ufer getretener Bäche. Das Unwetter hat sich im Laufe der Nacht auf weite Teile des Bundeslandes ausgebreitet. Der Konflikt zwischen den USA und dem Iran eskaliert weiter. In der zweiten Nacht in Folge haben sich beide Seiten heftig beschossen. Der Iran hat nach eigenen Angaben die Straße von Hormuz gesperrt. Die USA dementieren das. Der Iran hat außerdem US-Stützpunkte in Bahrain, Kuwait und Jordanien angegriffen. Und los geht's heute Abend mit der Fußball-WM in den USA, Kanada und Mexiko beim Eröffnungsspiel zwischen Mexiko und Südafrika. Österreich hat sein erstes Match kommenden Mittwoch gegen Jordanien. Neu mit dabei im Team ist Dejan Lubicic. Er wurde von Teamchef Rangnick für den verletzten Baumgartner nachnominiert.
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9: Bewölkt und regnerisch zeigt sich der erste Fußball-WM-Tag heute, zumindest bei uns in Österreich. Da sind wir auch eher auf der kühlen Seite. Die Temperaturen pendeln nämlich zwischen 13 und 21 Grad. Aktuell hat es in Wien und Graz 19, Salzburg und Innsbruck 15 und in Bregenz 16 Grad. Die meisten Regenschauer gibt es heute vom Tiroler Unterland bis ins westliche Niederösterreich und im Norden der Obersteiermark. Möglich sind sie aber überall. Die Sonne zeigt sich aber auch immer wieder einmal etwas länger im Osten und im Süden.
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12: mit Markus Bolletz. Wir starten in Wien, A22 Donauautobahn Richtung Tangente. Hier gibt es nach wie vor massiven Stau nach einem Unfall mit mehreren Fahrzeugen. Zwischen Karneuburg und der Floridsdorfer Brücke sind mehrere Fahrstreifen gesperrt. Ihr verliert eine Dreiviertelstunde. Und noch auf die A23 Südosttangente Richtung Hierstetten. Viertelstunde Zeitverlust für euch hier zwischen Gürtellandstraße und dem Knoten Hierstetten. Grund dafür ein defekter LKW. Und noch nach Oberösterreich. Stau nach einem Unfall derzeit auf der A1 Westautobahn Richtung Linz. Hier gab es zwischen Traun und Ansfelden einen Unfall. Ihr verliert aktuell etwa 20 Minuten. Ich wünsche allseits gute und sichere Fahrt.
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2: Ja, das muss jetzt wohl die Schafeskälte sein. Auf den Bergen ist das weiß, unten auch recht frisch, aber keine Sorge, kennen wir ja. Es wird schon wieder Sommer. Musikalisch auf alle Fälle mal schon in dieser Stunde mit Kid Rock. All Summer Long haben wir mit dabei. Crazy Abrams, Alan Miles oder auch jetzt gleich Star Walking auf Radio 1.
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0: Kid Rock, All Summer Long auf Radio 1. Ja, heute geht's los mit dem Nova Rock Festival 2026. Ich habe heute bis zum kommenden Sonntag ein mega Line-Up. Mario, was ist denn da heute am Tag 1 am Programm?
1: Der erste Tag vom Nova Rock wird heute eröffnet, unter anderem von den Punk-Legenden von den Sex Pistols, Rage Against the Machine-Gitarrist Tom Morello sowie Metal-Acts wie Mastodon und Trivium.
0: Und Headliner heute ist eine Band, die erst vor kurzem auch die Salzburger Altstadt zum Beben gebracht hat.
1: Der große Headliner am heutigen ersten Tag vom Nova Rock ist die dänische Band Volbeat.

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15: Bewölkt und regnerisch zeigt sich der erste Fußball-WM-Tag heute, zumindest bei uns in Österreich. Da sind wir auch eher auf der kühlen Seite. Die Temperaturen pendeln nämlich zwischen 13 und 21 Grad. Aktuell hat es in Wien und Graz 19, Salzburg und Innsbruck 15 und in Bregenz 16 Grad. Die meisten Regenschauer gibt es heute vom Tiroler Unterland bis ins westliche Niederösterreich und im Norden der Obersteiermark. Möglich sind sie aber überall. Die Sonne zeigt sich aber auch immer wieder einmal etwas länger im Osten und im Süden.
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0: mir die Wandine Hitti und die heute am Donnerstag. Und da weiß ja eh, das ist der kleine Bruder vom Freitag. Schönen Vormittag.
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2: Gesundheit. Am besten einfach daheim bleiben und nichts tun, dann wird's schnell besser. Ist das, was man da machen sollte? Kimberly Rue, der Gitarrist von Katharina and the Waves, hat das aber nicht gemacht. Gut für uns, sonst hätten wir den Song nicht. Der Sonnen-Feel-Good-Song schlechthin ist im kalten, verregneten England entstanden, als Kimberly gerade mit Bronchitis daheim war. Er schreibt den Song, geht dann kränklich ins Studio zu Sängerin Katharina Laskanik und sagt, ich habe einen neuen Song und der heißt Walking on Sunshine. Der wird dann auch gleich vor Ort aufgenommen, aber nur eine kleine kanadische Plattenfirma wollte die rockige Gitarrennummer. Besser als nix, haben sich alle gedacht. Durch die Erstveröffentlichung ist aber plötzlich doch ein größeres Label interessiert gewesen. Die einzige Anmerkung, weniger Rockgitarren, dafür fetzige Bläser dazu. Gesagt, getan, die Bläserversion wird zum weltweiten Hit. Da kann man einfach nicht stillsitzen.
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Gregory und Fingertips auf Radio 1. In Saalfelden-Leogang gastiert derzeit wieder die Mountainbike-Weltelite. Beim Triple Weltcup werden da Punkte in Cross-Country, Downhill und Enduro vergeben und mit dabei natürlich auch Lokalmatadorin Valentina Höll, die in ihrem dritten Saisonrennen jetzt vor Heimpublikum ihren dritten Sieg feiern könnte. Der Mountainbike-Weltcup in Leogang ist ein alljährliches Highlight in der Region und da ist gescheit was los, auch abseits der Bewerbe jede Menge Fun, Party und Action. Das Ganze ab heute bis zum kommenden Sonntag in Leo.

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9: Mit Martina Steidl. Die Regierungsparteien dürften sich nun doch mit den Grünen auf das neue Gesetz zum schnelleren Ausbau von erneuerbaren Energien geeinigt haben. Um das Gesetz zu beschließen, braucht es ja eine Zweidrittelmehrheit im Nationalrat. Den Grünen haben die Ziele der Regierung bislang nicht ausgereicht. Wie genau die Einigung nun aussieht, das geben die Parteien in diesen Minuten bekannt. Österreichs Wirtschaft bekommt zunehmend Druck von außen, vor allem aus China. Das zeigt eine neue Analyse vom WIFO und der österreichischen Nationalbank. Alexander Fekonia, was auch wieder bedeutet, dass viele heimische Jobs in Gefahr sind.
10: Ja, vor allem günstige und technologisch fortgeschrittene Importe aus China machen den heimischen Betrieben Probleme. Rund 30% der Firmen erwägen deswegen bereits, ihre Produktion ins Ausland zu verlagern. Bei jenen, die besonders stark von chinesischer Konkurrenz betroffen sind, sind es sogar über 40%. Besonders stark ist der Druck in technologieintensiven Bereichen wie Elektronik. Dort haben sich die Marktanteile Chinas zwischen 2007 und 2023 verdreifacht.
9: Wenn österreichische Unternehmen ins Ausland gehen, dann vor allem nach Ost- und Südosteuropa. Die USA sind trotz Trumps aggressiver Zollpolitik nur für eine kleine Minderheit interessant. Ab Anfang August müssen Anbieter von künstlicher Intelligenz in der EU Videos, Fotos oder auch Audiodateien, die durch KI entstanden sind, kennzeichnen. Die EU-Kommission hat den Anbietern nun einen Vorschlag gemacht, wie das aussehen könnte. Für Fotos schlägt die Kommission Etiketten vor, die in einer Ecke des Bildes platziert werden könnten. In Videos sollen es Einblendungen sein. Seltenes Wetterereignis am Bodensee. Eine Wasserhose ist für 5 bis 10 Minuten über den See gezogen. Das ist eine Art Mini-Tornado. Viele Menschen haben das von der Lindauer Insel aus beobachten können. Wasserhosen am Bodensee sind selten. Sie kommen ungefähr 2 bis 3 Mal pro Jahr vor, vor allem im September.
10: Bewölkt und regnerisch zeigt sich der erste Fußball-WM-Tag heute. Zumindest bei uns in Österreich, da sind wir auch eher auf der kühlen Seite. Die Temperaturen pendeln nämlich zwischen 13 und 21 Grad. Aktuell hat es in Wien und Graz 19, Salzburg und Innsbruck 15 und in Bregenz 16 Grad. Die meisten Regenschauer gibt es heute vom Tiroler Unterland bis ins westliche Niederösterreich und im Norden der Obersteiermark. Möglich sind sie aber überall. Die Sonne zeigt sich aber auch immer wieder einmal etwas länger im Osten und im Süden.
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11: mit Markus Bolletz. Wir starten in Wien, A22 Donauauf, Autobahn Richtung Tangente. Hier gibt es nach wie vor massiven Stau nach einem Unfall mit mehreren Fahrzeugen. Zwischen Karneuburg und der Floridsdorfer Brücke sind mehrere Fahrstreifen gesperrt. Ihr verliert eine Dreiviertelstunde. Und noch auf der A23 Südosttangente Richtung Hierstetten. Viertelstunde Zeitverlust für euch hier zwischen Gürtellandstraße und dem Knoten Hierstetten. Grund dafür ein defekter LKW. Und noch nach Oberösterreich. Stau nach einem Unfall derzeit auf der A1 Westautobahn Richtung Linz. Hier gab es zwischen Traun und Ansfeld melden einen Unfall, ihr verliert aktuell etwa 20 Minuten. Ich wünsche allseits gute und sichere Fahrt.
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1: Und zu Beginn gleich ein britischer Singer-Songwriter, der seit seiner Kindheit am liebsten nur Musik macht. Hat aber so nebenbei auch noch einen Uni-Abschluss in Soziologie und Sozialpolitik. Nice to meet you. Das ist ein aktueller Hit. Hier ist Miles Smith auf Radio 1.
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Radio 1, die neue Hitgarantie heute am 11. Juni. Und heute ist soweit. Es geht los mit der Fußball-WM. Die erste Eröffnung, diesmal in Mexiko, und das Eröffnungsspiel heute Abend. Von Thorsten Einarsson kommt ein musikalischer Beitrag zur WM. Sein Fußballsong. Komponiert in Salzburg und auch das Musikvideo ist in der Red Bull Arena in Salzburg gedreht worden. Dort war am 22. Juni auch das WM-Match Argentinien gegen Österreich zu sehen sein wird. Und sein Platz 8, Thorsten Einarsson. Allee.

Jackson auf Radio One. Und knapp 2 Monate nach dem Kinofilm ist jetzt auch die ungeschönte Doku über den King of Pop veröffentlicht. Das Urteil zu sehen auf Netflix.

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2: Bewölkt und regnerisch zeigt sich der erste Fußball-WM-Tag heute, zumindest bei uns in Österreich. Da sind wir auch eher auf der kühlen Seite. Die Temperaturen pendeln nämlich zwischen 13 und 21 Grad. Aktuell hat es in Wien und Graz 19, Salzburg und Innsbruck 15 und in Bregenz 16 Grad. Die meisten Regenschauer gibt es heute vom Tiroler Unterland bis ins westliche Niederösterreich und im Norden der Obersteiermark. Möglich sind sie aber überall. Die Sonne zeigt sich aber auch immer wieder einmal etwas länger im Osten und im Süden.
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2: Unser Platz 3 geht an eine Künstlerin, deren Leben, deren Karriere fast wie ein modernes Märchen klingt. Von der Straßenmusikerin zur Grammy-Gewinnerin. Hier ist Olivia Dean und Man.

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2: Ja, Mittagspause ist nicht mehr lang hin. Hier sind wir auch schon bei unserem heutigen Platz 1 und der kommt von Ray Dalton. Blood Running auf Radio 1.
3: Lelia.

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14: Mit Martina Steidl. In Wien-Liesing hat die Polizei rund eine Tonne Cannabis sichergestellt. Das ist die größte Menge an Cannabiskraut, die jemals in Österreich gefunden wurde. Dieser Coup ist den Wiener Polizisten schon vergangenen September gelungen. Sie haben ihn aber erst jetzt bekannt gemacht. Die Drogen wurden professionell in einer Halle angebaut. Dort hat die Polizei auch 13 Menschen festgenommen. Neben den Drogen haben die Polizisten Bargeld, Goldbarren und auch eine Schusswaffe entdeckt. Nach dem Mord gestern in Klagenfurt an einem 64-Jährigen hat die Polizei am selben Tag noch einen Verdächtigen ausgeforscht und festgenommen. Der 44-Jährige hat den Fund der Leiche selbst gemeldet und die Tat dann noch in den späten Abendstunden gestanden. Nach einem Streit um Geld habe er den Pensionisten mit einem Hammer mehrmals auf den Kopf geschlagen, so der 44-Jährige. Die Grünen werden dem Gesetz für einen schnelleren Ausbau der erneuerbaren Energien nun doch zustimmen. Es sei gelungen, höhere und langfristigere Ziele durchzubringen, heißt es heute. Das Doppelbudget der Regierung hat Grünen-Chefin Gewissler heute im Nationalrat erneut scharf kritisiert, weil die Superreichen wieder einmal nichts beitragen müssten.
15: Alle tragen bei, nur die, die viele Millionen und Milliarden erben, die nicht. Und das Geld, das die Superreichen weiterhin steuerfrei vererben, in Milliardenhöhe, das fehlt dann halt anderswo. Bei der Energieunabhängigkeit zum Beispiel, da fehlt's bitterlich.
14: FPÖ-Obmann Kickl hat von einer Belastungskeule für die Bevölkerung gesprochen. Finanzminister Matterbauer hat die Vorwürfe zurückgewiesen. Es ist ein gutes Budget, so Matterbauer. Und es ist soweit, heute startet die Fußball-Weltmeisterschaft in den USA, Kanada und Mexiko. Mit dem Eröffnungsspiel zwischen Mexiko und Südafrika ab 21 Uhr. Österreich hat sein erstes Match kommenden Mittwoch gegen Jordanien. Neu mit dabei im Team ist Dejan Lubicic. Er wurde von Teamchef Rangnick für den verletzten Baumgartner noch nachnominiert. Die Wolken überwiegen, es ziehen auch ein paar Regenschauer durch, die meisten vom Tiroler Unterland bis ins westliche Niederösterreich. Und auch in der Obersteiermark regnet es viel, auch einzelne Gewitter können dabei sein. Der Wind weht kräftig aus West bis Nordwest, entsprechend auch die Temperaturen, die nur 13 bis höchstens 21 Grad erreichen. Auch morgen erwartet uns wieder unbeständiges Wetter in ganz Österreich.
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16: mit Markus Bollitz. Wir starten in Wien, A22 Donaufer Autobahn Richtung Tangente. Hier gibt es nach wie vor massiven Stau nach einem Unfall mit mehreren Fahrzeugen. Zwischen Karneuburg und der Floridsdorfer Brücke sind mehrere Fahrstreifen gesperrt. Ihr verliert eine Dreiviertelstunde. Und noch auf die A23 Südosttangente Richtung Hierstetten. Viertelstunde Zeitverlust für euch hier zwischen Gürtellandstraße und dem Knoten Hierstetten. Grund dafür ein defekter LKW. Und noch nach Oberösterreich. Stau nach einem Unfall derzeit auf der A1 Westautobahn Richtung Linz. Hier gab es zwischen Traun und Ansfelden einen Unfall. Ihr verliert aktuell etwa 20 Minuten. Ich wünsche allseits gute und sichere Fahrt.
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2: Ja, die Arbeitswoche haben wir doch bislang gut hinbekommen, oder? Es ist schon Donnerstagmittag. Machen wir eine. So lange ist jetzt immer hin. Und auch den Rest, den kriegen wir noch ganz easy gebacken. In dieser Stunde. Und dann gemeinsam auch mit Billy Joel, Bruno Mars oder auch jetzt gleich Alex Warren auf Radio 1.
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0: Shakira auf Radio 1 und heute Abend auch mit dabei natürlich bei der Eröffnung der Fußball-WM in Mexiko. Von ihr kommt ja der offizielle WM-Song 2026. So, was ist jetzt eigentlich mit dem Wunderakku? Vielleicht kannst du dich daran noch erinnern, Anfang des Jahres war es, da hat uns ein finnisches Startup einen Feststoffakku versprochen, der deutlich leistungsfähiger sein sollte als alles bisherige am Markt.
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0: Ein finnisches Startup hat Anfang des Jahres mit einem angeblichen Wunderakku Schlagzeilen gemacht. Jetzt gibt es aber schwere Zweifel an der Technik dahinter.
2: Genau, Donut Lab hat einen Feststoffakku versprochen, der sich extrem schnell laden lässt und deutlich leistungsfähiger sein soll als heutige Akkus. Laut aktuellen Recherchen und Untersuchungen sprechen aber viele Hinweise dafür, dass es sich in Wirklichkeit nur um einen gewöhnlichen Lithium-Ionen-Akku handelt. Die Vorwürfe reichen bis hin zu möglichen Investorenbetrug.
0: Also viel versprochen, aber bisher keine Beweise für die große Revolution?
2: Genau. Experten haben die Angaben schon länger angezweifelt. Jetzt werden die Vorwürfe immer konkreter.
0: Und noch eine KI-News. Das umstrittene KI-Modell Mythos wird jetzt für mehr Nutzer freigegeben.
2: Allerdings nur mit Sicherheitsbremse. Das Modell gilt als besonders stark beim Finden von Software-Schwachstellen. Damit es nicht für Cyberangriffe missbraucht wird, werden Anfragen zu sensiblen Themen automatisch an ein weniger leistungsfähiges System weitergeleitet.
0: Also mehr KI für alle, aber mit eingebautem Schutzmechanismus?
2: Genau, Anthropic will die Technik nutzbar machen, ohne zusätzliche Sicherheitsrisiken zu schaffen.
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0: Ed Sheeran auf Radio 1 heute am Donnerstag. Und für alle Kinofans, good news. Mit heute ist Steven Spielbergs neuestes Alien-Abenteuer im Kino.
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2: Disclosure Day, der neue Sci-Fi-Thriller von Steven Spielberg. Die Regierungsanalystin Margaret Fairchild, gespielt von Emily Blunt, gerät in eine geheime Untersuchung, nachdem eindeutige Beweise auf außerirdische Erscheinungen auftauchen.
3: Was hast du gestohlen?
4: Geheimnisse. Die Menschen haben ein Recht auf die Wahrheit.
2: Zusammen mit dem Cybersecurity-Experten und Whistleblower Daniel Kellner, gespielt von Josh O'Connor, versuchen sie den Ursprung und die Bedeutung der Phänomene aufzuklären.
3: Was passiert mit mir? Ich hab Angst, ich hab panische Angst.
4: Musst du aber nicht haben, du hast noch jemanden.
3: Daniel Kellner.
4: Wer ist da?
3: Sie dürfen nicht zum Haus zurückgehen. Die haben sie gefunden. Ich weiß nicht, wer sie sind, aber die werden sie umbringen.
2: Doch je näher sie an die Wahrheit kommen, desto mehr enthüllt sich ein Regierungsgeheimnis, das die Geschichte der Menschheit für immer verändern könnte.
5: Der einzige Weg, das zu erreichen, ist dahin zurückzugehen, wo alles begann.
6: Ich kenne dich.
7: Ich kenne dich auch.
2: Disclosure Day. Ab heute Mittwoch im Kino.
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Made in England, Elton John, A Free One. Die Anreise zum Nova Rock Festival gestern hat ja einigermaßen gut funktioniert. Heute erster Festivaltag. Unser Tipp, am stressfreisten ist es natürlich mit den Öffis. Die ÖBB haben da beispielsweise auch Sonderzüge organisiert, die jede Stunde direkt vom Bahnhof in Meidling nach Nickelsdorf fahren und dann dort vom Bahnhof Nickelsdorf pendeln Shuttlebusse zum Konzert. Wie es denn aktuell auf den Straßen ausschaut, auch diese Info haben wir für dich gleich hier bei uns nach dem Nachrichtenüberblick um 13 Uhr auf Radio 1.

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9: Mit Martina Steidl. Für Fußballfans ist es das Highlight schlechthin. Für Umweltschützer ist die WM in den USA, Kanada und Mexiko ab heute kaum zu ertragen, denn mit dem neuen Spielmodus mit 48 Teams und 104 Spielen wird der Flugverkehr rund um das Turnier so stark steigen wie nie zuvor, was diese WM laut Ursula Bittner von Greenpeace zur klimaschädlichsten aller Zeiten macht.
10: ForscherInnen prognostizieren Emissionen von 9 Millionen Tonnen CO2 und das muss man sich vorstellen, das ist innerhalb von 40 Tagen jetzt so viele Emissionen ausgestoßen. Das ist doppelt so viel wie der historische Durchschnitt der letzten WMs und 9 Millionen Tonnen sind so viel wie 1,2 Millionen Menschen in einem Jahr im Schnitt in Mitteleuropa verbrauchen.
9: Greenpeace kritisiert außerdem, dass die FIFA umweltverschmutzende Konzerne wie Coca-Cola oder Qatar Airways als Sponsoren an Bord hat und ihnen milliardenschwere Werbeflächen bietet. Riesiger Drogenfund in Wien-Liesing. Ermittler haben rund eine Tonne Cannabis im Wert von 4,5 Millionen Euro sichergestellt. Die bisher größte in Österreich sichergestellte Menge des Krauts. Gelungen ist der Erfolg bereits im September. Jetzt hat die Polizei Details bekannt gemacht. Die Drogen wurden professionell in einer riesengroßen Halle angebaut. Mehrere Personen wurden auch festgenommen. Sichergestellt haben die Ermittler auch Bargeld, Goldbarren und eine Pistole. Die Regierung und die Grünen sind sich doch noch einig geworden. Noch heute soll das Gesetz beschlossen werden, um erneuerbare Energien schneller auszubauen. Dafür ist ja eine Zweidrittelmehrheit im Nationalrat notwendig. Bis zuletzt haben die Grünen darauf bestanden, dass bei dem Gesetz nachgebessert wird. Die Regierung spricht nun von einem guten Kompromiss. Seltenes Wetterereignis am Bodensee. Eine Wasserhose ist für 5 bis 10 Minuten über den See gezogen. Das ist eine Art Mini-Tornado. Viele Menschen haben das von der Lindauer Insel aus beobachten können. Wasserhosen am Bodensee sind selten. Sie kommen ungefähr 2 bis 3 Mal pro Jahr vor, vor allem im September. Der Donnerstag ist unbeständig, Regenschauer ziehen quer durchs Land, die Wolken überwiegen. Vereinzelt sind auch Gewitter möglich und auch der Wind weht teils wieder kräftig. Sonnenfenster tun sich im Osten und Südosten auf, entsprechend abgekühlt. Die Temperaturen, die heute maximal 13 bis 21 Grad erreichen. Ein Blick auf morgen, noch der Start ins Wochenende ist meist bewölkt und regnerisch.
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11: mit Markus Bolletz und einer Meldung aus Vorarlberg. A14 Rheintal-Autobahn in Richtung Lindau. Zwischen Wolfurt-Lauterach und Lauterach-Wolfurt gibt es derzeit Stau nach einem Verkehrsunfall. Ihr verliert bis zu 20 Minuten. Ansonsten kommt ihr Stau und störungsfrei voran. Ich wünsche euch gute und sichere Fahrt. Fahrt vorsichtig.
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4: Mit Martina Steidl. Die Stromrechnung kommt und man versteht sie einfach nicht oder sie ist zu hoch. Das waren im Vorjahr die häufigsten Gründe, warum die Österreicherinnen und Österreicher bei der Schlichtungsstelle der E-Control nachgefragt haben. Großes Thema waren aber auch hohe Nachzahlungen durch geschätzten statt tatsächlich abgelesenen Gasverbrauch, sagt uns E-Control-Vorstand Michael Strebel.
5: An die Schlichtungsstelle haben wir sozusagen mehr als 1000 Anfragen gehabt im letzten Jahr. 849 von privaten Haushalten und 188 von Unternehmungen. Ja. Und worauf wir schon sehr stolz sind, mehr als 70% der Streitfälle haben wir sozusagen erfolgreich gelöst werden können, also im Sinne der Kundinnen und Kunden.
4: Parallel dazu hat die Beratungsstelle der E-Control mehr als 15.000 telefonische und schriftliche Anfragen bearbeitet. Die Regierung will ab dem nächsten Jahr einheitliche Strafen bei Verkehrsdelikten und jene für Raser erhöhen. Derzeit sind die Strafen in den Bundesländern unterschiedlich hoch. Wer etwa mehr als 30 km/h zu schnell fährt, soll künftig mindestens 200 Euro und nicht mehr 150 Euro zahlen. Maximal sind es 5.000 Euro. Das soll dem Bund auch mehr Geld einbringen. Eine neue Regelung wird nun geprüft. Eine Falschgeldwerkstatt haben Ermittler in einem Wohnhaus in der Toskana ausgehoben. Die Blüten, die dort gedruckt wurden, sind in mehreren europäischen Ländern aufgetaucht, auch in Österreich. Ein Kolumbianer wurde angezeigt. Er soll die gefälschten Banknoten im Wert von 10, 20 und 50 Euro hergestellt und über den Messenger-Dienst Telegram verkauft haben. Neuer FIS-Präsident ist der Liechtensteiner Rechtsanwalt Alexander Osbald. Die Ära des britisch-schwedischen Milliardärs Johan Eliasch ist nach 5 Jahren vorbei. Eine einzige Stimme hat die Wahl für seinen Gegenkandidaten entschieden. Osbald wurde auch von Österreich unterstützt. Eliasch war umstritten, unter anderem wegen der schlechten Finanzlage des Internationalen Ski- und Snowboardverbandes. Der Donnerstag ist unbeständig, Regenschauer ziehen quer durchs Land, die Wolken überwiegen. Vereinzelt sind auch Gewitter möglich und auch der Wind weht teils wieder kräftig. Sonnenfenster tun sich im Osten und Südosten auf, entsprechend abgekühlt. Die Temperaturen, die heute maximal 13 bis 21 Grad erreichen. Ein Blick auf morgen, auch der Start ins Wochenende ist meist bewölkt und regnerisch.
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6: Mit Markus Bolletz und von den Straßen in Österreich liegen uns im Moment keine Verkehrsstörungen vor. Ihr habt grünes Licht und freie Fahrt. Kommt gut und sicher an euer Ziel.
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6: Mit Martina Steidl. Die Ausgaben im Gesundheitswesen sind erneut mehr geworden. Mehr als 60 Milliarden Euro waren es im Vorjahr. So eine erste Schätzung der Statistik Austria. 3,5 Milliarden Euro mehr waren es im Vergleich zu 2024. Für Röntgen, Medikamente oder Rehabilitation. Für 3/4 aller Gesundheitsausgaben sind Bund, Länder, Gemeinden und Kassen aufgekommen. Der gestrige Mord an einem 64 Jahre alten Mann in Klagenfurt ist geklärt. Ein 44-jähriger Kärntner hat die Tat gestern Abend noch gestanden und wurde festgenommen, berichtet heute die Polizei. Ein Streit um Geld war eskaliert. Der Lackierer hat den Mann daraufhin erschlagen, bestätigt Gottlieb Türk vom Landeskriminalamt Kärnten.
7: Im Fahrzeug des Beschuldigten wurden dann auch noch zwei Hammer aufgefunden, die als mögliche Tatwerkzeuge in Frage kommen. Das ist aber jetzt noch Gegenstand der Erhebungen und muss erst durch entsprechende Spurensicherung und Auswertung bestätigt werden.
6: Der mutmaßliche Täter selbst hat den Leichenfund gestern gemeldet. Er war mit dem Opfer befreundet. Die beiden hatten miteinander auch Geschäfte gemacht. Die Europäische Zentralbank hat wie erwartet den Leitzins erstmals seit fast 3 Jahren erhöht, von 2 auf 2,25 Prozent. Grund ist die stark gestiegene Inflation. Über den Leitzins steuert der Rat der EZB seine Geldpolitik. Auch die Tages- und Festgeldzinsen für Sparer orientieren sich daran. Heute hat offiziell Österreichs größtes Rockfestival begonnen. Mehr als 200.000 Fans werden bis Sonntag beim Nova Rock in Nickelsdorf erwartet. Mit dabei auf den Pannonia Fields sind auch mehr als 800 Sanitäter vom Roten Kreuz, die schon etwa 100 Besucher medizinisch versorgt haben. Kleinere Einsätze wie versperrte Autos öffnen oder Reifenschäden an diversen Fahrzeugen reparieren, melden auch die Helfer vom ÖAMTC. Teils gewittert es in vielen Landesteilen. Regenschauer können so gut wie überall durchziehen. Und es ist meist bewölkt mit nur wenigen Sonnenfenstern im Süden und im Osten. Die Temperaturen eher bescheiden, zwischen 13 und 21 Grad. Wärmer wird es dann erst wieder am Wochenende. Auch morgen bleibt es noch unbeständig und kühl mit ähnlichen Temperaturen wie heute.
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8: In Wien am inneren Gürtel zwischen Ackerhahn-Nussdorfer Straße gibt es aktuell 10 Minuten Zeitverlust. In Niederösterreich gab es einen Unfall auf der A1 Westautobahn Richtung Wien. Bei Amstetten Ost ist der mittlere Fahrstreifen gesperrt. Es gibt bis zu 20 Minuten Zeitverlust. Und in Kärnten auf der A10 Tauernautobahn Richtung Salzburg zwischen Hangbrücke Pressingberg und Mautstelle St. Michael im Lungau. Da brauchen Sie nochmal 35 Minuten länger. Ich wünsche gute und sichere Weiterfahrt.
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4: Jetzt, wo wir die ganzen verlängerten Wochenenden und Feiertage unter der Woche hinter uns haben, fühlt sich eine normale Woche für manche vielleicht wieder etwas länger an. Aber keine Sorge, mit dem Donnerstag fast hinter uns ist es nicht mehr weit bis zum erholsamen Wochenende. Und ich begleite dich mit diesem erfrischenden Soundtrack für den Nachmittag.
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0: 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Manche kommen schon so langsam ins Wochenendfieber, für andere beginnt das Fußballfieber bei der wohl größten Fußball-WM überhaupt und Österreich ist mit dabei.
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2: Ja, los geht's. Die Fußball-WM in Nordamerika startet heute um 19 Uhr mitteleuropäischer Sommerzeit. Und gleich zu Beginn gibt's ein Duell zwischen dem Co-Gastgeber Mexiko und Südafrika. Das Besondere an dieser WM, erstmals seit 28 Jahren ist auch Österreich mit dabei. Teamchef Ralf Rangnick hat sich und seinem Team das Ziel gesetzt, die Erfolge von der EM in Deutschland vor 2 Jahren zu wiederholen und auch diesmal ordentlich aufzuzeigen. Und es ist diesmal auch eine ungewöhnlich große WM. Während in Katar vor 4 Jahren 64 Matches in 8 Stadien gespielt wurden, sind es diesmal 104 Spiele in insgesamt 16 Stadien. Und es gibt mit Mexiko, den USA und Kanada gleich 3 Gastgeberländer. Argentinien ist diesmal Titelverteidiger. Die Wettquoten sehen allerdings diesmal eher Spanien, Frankreich oder England als neuen Weltmeister. Und Österreich spielt das erste Mal am kommenden Mittwoch um 6 Uhr unserer Zeit. Wir drücken unseren Jungs die Daumen.
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17: Mit Markus Bolletz und von den Straßen in Österreich liegen uns im Moment keine Verkehrsstörungen vor. Ihr habt grünes Licht und freie Fahrt. Kommt gut und sicher an euer Ziel.
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Ab heute wird es laut im nördlichen Burgenland. Das Nova Rock geht in Nickelsdorf los. 80 Bands spielen an 4 Tagen vor über 200.000 Zuschauern. Einheizen werden heute am ersten Festivaltag unter anderem Bands wie die Punk-Legenden Sex Pistols, Rage Against the Machine und Audioslave-Gitarrist Tom Morello, Metal Acts wie Mastodon und Trivium und der große Headliner ist die dänische Metalband Volbeat. Und nicht vergessen, wenn du anreist, besser mit den ÖBB-Sonderzügen oder dem offiziellen Shuttlebus von Wien-Erzberg. Mit dem Auto über die A4 wird die Parksituation in Nickelsdorf schwierig.

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Was haben die amerikanische Rockband All American Rejects und Star Wars miteinander zu tun? Beide haben Musik im gleichen Studio aufgenommen, und zwar auf der Skywalker Ranch. Die legendäre Musik der Star Wars Filme und vielen anderen Hollywood-Filmen wie Jurassic Park oder Indiana Jones sind im Heimstudio von George Lucas Skywalker Ranch entstanden. Aber auch Künstler wie Cher, Pearl Jam, Smash Mouth und Journey haben dort schon viele ihrer bekanntesten Songs aufgenommen und eben auch die All American Rejects, ihren größten Hit Gives You Hell.

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6: Mit Martina Steidl. Im Nationalrat zerlegt die Opposition heute das gestern präsentierte Doppelbudget der Regierung. FPÖ-Obmann Kickl hat von einer Belastungskeule für die Bevölkerung gesprochen. Grünen-Chefin Gewissler kritisiert einmal mehr, dass die Superreichen nichts dazu beitragen würden. Für die Regierung ist ÖVP-Clubchef Gödel in die Bresche gesprungen.
7: Dieses Doppelbudget, ja, ist kein leichtes Budget, aber es ist ein notwendiges Budget, weil Österreich wieder stabile Staatsfinanzen braucht, weil unser Standort wieder stärker werden muss. Es ist notwendig, weil Arbeit, Leistung und Verantwortung wieder mehr zählen müssen. Und es ist notwendig, weil wir unseren Kindern und Enkeln nicht Schulden, sondern Chancen hinterlassen wollen.
6: Auch Eltern sind wegen des Budgets allerdings besorgt. Ab Herbst 2027 bekommen Schülerinnen und Schüler ihre günstigeren Laptops oder Tablets nicht mehr wie bisher in der ersten Klasse Mittelschule bzw. AHS, sondern erst ein Jahr später. So spart das Bildungsministerium Geld ein. Das dürfe aber nicht dazu führen, dass die Kinder auf private Geräte ausweichen müssen, heißt es von den Elternvereinen. Die Ausgaben im Gesundheitswesen sind erneut mehr geworden. Mehr als 60 Milliarden Euro waren es im Vorjahr, so eine erste Schätzung der Statistik Austria. 3,5 Milliarden Euro mehr waren es im Vergleich zu 2024 für Röntgen, Medikamente oder Rehabilitation. Für 3/4 aller Gesundheitsausgaben sind Bund, Länder, Gemeinden und Kassen aufgekommen. Eine Falschgeldwerkstatt haben Ermittler in einem Wohnhaus in der Toskana ausgehoben. Die Blüten, die dort gedruckt wurden, sind in mehreren europäischen Ländern aufgetaucht, auch in Österreich. Ein Kolumbianer wurde angezeigt. Er soll die gefälschten Banknoten im Wert von 10, 20 und 50 Euro hergestellt und über den Messenger-Dienst Telegram verkauft haben. In der norwegischen Hauptstadt Oslo hat ein Elch für Aufsehen gesorgt. Ein Video zeigt das Tier, wie es im Slalom zwischen Fußgängern und Autos durch die Straßen galoppiert. Aus Gründen des Tierwohls sei der Elch schließlich von der Wildtierbehörde abgeschossen worden. Heißt es, warum sich der Elch überhaupt in die Stadt verirrt hat, ist nicht bekannt. Teils gewittert es in vielen Landesteilen. Regenschauer können so gut wie überall durchziehen. Und es ist meist bewölkt mit nur wenigen Sonnenfenstern im Süden und im Osten. Die Temperaturen eher bescheiden, zwischen 13 und 21 Grad. Wärmer wird es dann erst wieder am Wochenende. Auch morgen bleibt es noch unbeständig und kühl mit ähnlichen Temperaturen wie heute.
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8: In Wien auf der Zangense Richtung Hirschstetten zwischen Hansum-Kurve und Knoten Kaisermühlen gibt es 20 Minuten Zeitverlust. Am inneren Gürtel zwischen AKH und Nussdorfer Straße sind es bis zu 15 Minuten. In Niederösterreich gab es einen Unfall auf der A1 Westautobahn Richtung St. Pölten zwischen Ibs-Wieselburg und Pöchlern. Da dauert es 20 Minuten länger. Einen Unfall gab es auch in Oberösterreich. A7 Mühlkreis Autobahn Richtung Westautobahn zwischen Hafenstraße und Knoten Linz stockt der Verkehr mit 20 Minuten. Und in Kärnten auf der A10 Tauernautobahn Richtung Salzburg zwischen Hangbrücke Pressing und Mautstelle St. Michael im Lungau. Da dauert es 25 Minuten länger. Ich wünsche gute und sichere Weiterfahrt.
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1: Wenn zwei Größen der 80er aus verschiedenen Nationen aufeinandertreffen, ist die Frage, wie, wo und wann haben sie sich getroffen? Und die Antwort ist dann, any place, anywhere, anytime. Hier sind Nena und Kim Wilde.

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1: YouTube probiert gerade eine neue Nachrichtenfunktion aus. Damit können Nutzer Videos direkt in der App an Freunde schicken und gleich darüber chatten, ohne auf WhatsApp oder andere Messenger wechseln zu müssen. Aktuell wird das Feature noch in einigen Ländern getestet. YouTube möchte damit das Teilen von Videos einfacher und persönlicher machen. Google arbeitet mit dem argentinischen Fußballverband zusammen. Dabei soll die KI Gemini Trainer und Analysten unterstützen, zum Beispiel beim Auswerten von Spieldaten oder bei der Vorbereitung auf Gegner. Die Entscheidungen treffen natürlich weiterhin die Menschen, aber die KI soll helfen, schneller wichtige Informationen zu finden.
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7: Verkehrsinfo. In Wien auf der Zangenze Richtung Inzersdorf. Zwischen dem Knoten Hierstetten und Prater gibt es 15 Minuten Zeitverlust. In Richtung Hierstetten zwischen Hansumkurve und Kaisermühlen brauchen Sie 25 Minuten länger und eine Viertelstunde Zeitverlust gibt es am inneren Gürtel zwischen AKH und Nussdorfer Straße. Oberösterreich A7 Mühlkreisautobahn Richtung Westautobahn. Es staut zwischen Hafenstraße und Knoten Linz mit 25 Minuten Zeitverlust. In Salzburg auf der A1 Westautobahn Richtung Wien zwischen Salzburg Nord und Wallersee nochmal 20 Minuten Zeitverlust. Und in Kärnten A10 Tauernautobahn Richtung Salzburg zwischen Hangbrücke Pressingberg und Mautstelle St. Michael im Lungau. Da gibt es nochmal 25 Minuten Wartezeit. Ich wünsche gute und sichere Weiterfahrt.
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0: 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Wenn du schon deinen Urlaub gebucht hast und die Buchungsplattform oder das Hotel dir schreibt, dass noch eine weitere Zahlung aussteht oder sie noch weitere Informationen brauchen, dann Vorsicht, das könnte ziemlich sicher ein Betrug sein. Herwig Höfferer, Abteilungsleiter der Konsumentenpolitik der Arbeiterkammer Kärnten, ist bei uns. Wie erkennen Betroffene, dass eine Nachricht rund um die Hotelbuchung möglicherweise ein Betrugsversuch ist?
1: Wenn ich die Rechnung schon bezahlt habe oder vorausbezahlt habe und ich bekomme dann noch einmal eine Aufforderung, dass ich hier nochmal was zahlen soll, dann wird es wahrscheinlich Betrug sein. Beispiel ist ein Hotel in Kroatien gebucht und es ist eine englische Telefonnummer. Das heißt, dort erkennt man es natürlich auch. Am besten ist immer, man fragt einfach beim Hotel nach, ob das überhaupt vom Hotel selbst ist oder ob das eben ein Fake sein kann, weil oft muss ich das Hotel auch erst vor Ort bezahlen und es wird nicht vorher aufgefordert.
0: Was sollen Menschen auf keinen Fall tun, wenn sie nach einer Buchung plötzlich zur Eingabe von Zahlungsdaten aufgefordert werden?
1: Man sollte auf alle Fälle keine Zahlungsdaten eingeben. Das heißt, ich muss immer vorher nachfragen, soll keinen Link anklicken. Meistens sind dahinter irgendwelche gefakten Webseiten, wo ich dann meine Zahlungsdaten eingebe und dann bucht der Betrüger plötzlich von meinem Konto ab und dann ist das Geld möglicherweise auch weg oder ich habe halt Schwierigkeiten, dass ich zu dem Geld wieder komme. Was man natürlich schon sein muss, das Unternehmen, das die Daten hier verloren hat oder wo die Daten gestohlen wurden, ob es jetzt eine Buchungsplattform ist wie Booking oder ob es das Hotel direkt ist, müsste die Konsumenten natürlich darüber informieren, aber wenn sie es nicht machen, kann es sein, dass sie dann schadenersatzpflichtig werden.
0: Alles klar, also keine Links anklicken, lieber nochmal online die Kontaktdaten des Hotels raussuchen und nochmal nachfragen. Vielen Dank für die Aufklärung, Herr Höfferer.

0: Die Partymaschine Pitbull mit Kesha hier auf Radio One, die neue Hitsgarantie. Jetzt geht's weiter mit einem Cover von der Rockband Faith No More, das sie ursprünglich nur scherzhaft bei Live-Shows gespielt haben, aber dann später zu einem ihrer erfolgreichsten Songs geworden ist.
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1: Mit Martina Steidl. Es ist soweit, heute startet die Fußball-WM in den USA, Kanada und Mexiko. Und nach 28 Jahren ist endlich auch wieder Österreich mit dabei. Zum Auftakt gibt es heute ab 21 Uhr das Duell zwischen Mexiko und Südafrika. Die Anpfiffzeiten sind ja für ein großes Public Viewing eher ungünstig. Dennoch gibt es Möglichkeiten, die Spiele nicht nur zu Hause auf der Couch mitzuverfolgen. Alois Reiner, Gastrosprecher der Wirtschaftskammer Österreich.
3: Wir haben zum einen die klassische Gastronomie, die Fußballspiele überträgt, wenn sie zu christlichen Zeiten stattfindet. Und dann gibt's natürlich die Sportsbars und die sind ja zum Teil relativ kreativ. Die machen dann auch Veranstaltungen zu den Uhrzeiten, die jetzt nicht so ganz ins Schema passen, mit einem speziellen Weißwurstfrühstück oder vielen ähnlichen Dingen.
1: Sperrstunden werden teils auch nach hinten verlegt, sofern es keine Probleme mit Anrainern oder Gemeinden gibt. Die Österreicher steigen dann nächsten Mittwoch um 6 Uhr früh gegen Jordanien ins Turniergeschehen ein. Grüne und FPÖ haben das gestern präsentierte Doppelbudget der Regierung heute im Nationalrat zerlegt. Und auch Eltern sind wegen des Budgets besorgt. Ab Herbst 2027 bekommen Schülerinnen und Schüler ihre günstigeren Laptops oder Tablets nicht mehr wie bisher in der ersten Klasse Mittelschule bzw. AHS, sondern erst ein Jahr später. So spart das Bildungsministerium Geld ein. Das dürfe aber nicht dazu führen, dass die Kinder auf private Geräte ausweichen müssen, heißt es von den Elternvereinen. Die neuen Eigentümer des Sporthändlers Hervis schließen heuer 17 der 93 Filialen. Davon betroffen sind rund 100 Mitarbeiter. Gemeinsam mit dem Betriebsrat und der Gewerkschaft wurde für sie ein Sozialplan ausgearbeitet. Anfang des Jahres hatte der Handelskonzern Spar den Sporthändler Hervis an zwei deutsche Investoren verkauft. In Bayern freut sich ein Paar zum dritten Mal über Zwillinge und das ganz ohne künstliche Befruchtung. Wir haben uns schon immer viele Kinder gewünscht, sagt die jetzt sechsfache Mutter. Die Klinik in Fürth schreibt dazu auf Instagram: Einmal ist besonders, zweimal außergewöhnlich, dreimal kaum zu glauben. Auch in den Abendstunden gehen noch ein paar teils gewitterige Regenschauer nieder. In der Nacht werden diese dann seltener. Am längsten halten sie sich in und um Salzburg. Morgen Freitag ist es erneut unbeständig und regnerisch in den meisten Landesteilen. Nur im Osten und im Süden bleibt es weitgehend trocken, aber auch bewölkt. Die höchsten Temperaturen erreichen 12 bis 22 Grad.
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4: In Wien auf der Zangrenze Richtung Inzersdorf. Zwischen dem Knoten Herstetten und Prater gibt es 10 Minuten Zeitverlust. Richtung Herstetten zwischen Hansumkurve und Knoten Kaisermühlen sind es 35 Minuten. In Oberösterreich stockt der Verkehr auf der A7 Mühlkreis Autobahn Richtung Westautobahn zwischen Hafenstraße und Knoten Linz mit 20 Minuten Zeitverlust. In Salzburg auf der A1 Westautobahn Richtung Wien zwischen Salzburg Nord und Wallersee dauert es 25 Minuten länger. Und selbiges in Kärnten auf der A10 Tauernautobahn Richtung Salzburg zwischen Hangbrücke Pressingberg und Mautstelle St. Michael im Lungau. Ich wünsche gute und sichere Weiterfahrt.
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2: Ab durch den späten Donnerstag mit Vorfreude auf das naheliegende Wochenende. Mit Hits von Jennifer Lopez, Christina Perry, Donna Summer und viele mehr. Jetzt starten wir aber durch mit dem Klassiker von Pink, Who Knew?

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1: YouTube probiert gerade eine neue Nachrichtenfunktion aus. Damit können Nutzer Videos direkt in der App an Freunde schicken und gleich darüber chatten, ohne auf WhatsApp oder andere Messenger wechseln zu müssen. Aktuell wird das Feature noch in einigen Ländern getestet. YouTube möchte damit das Teilen von Videos einfacher und persönlicher machen. Google arbeitet mit dem argentinischen Fußballverband zusammen. Dabei soll die KI Gemini Trainer und Analysten unterstützen, zum Beispiel beim Auswerten von Spieldaten oder bei der Vorbereitung auf Gegner. Die Entscheidungen treffen natürlich weiterhin die Menschen, aber die KI soll helfen, schneller wichtige Informationen zu finden.
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7: Verkehrsinfo. In Wien auf der Tangente Richtung Hirschstetten zwischen Hansson-Kurve und Knoten Kaisermühlen gibt es aktuell 30 Minuten Zeitverlust. In Niederösterreich gab es einen Unfall auf der A1 Westautobahn Richtung Wien zwischen Knoten St. Pölten und Böheimkirchen. Da gibt es bis zu 20 Minuten Zeitverlust. Oberösterreich, A7 Mühlkreis Autobahn Richtung Westautobahn zwischen Hafenstraße und Knoten Linz, 20 Minuten dort. In Salzburg staut es auf der A1 Westautobahn Richtung Wien zwischen Salzburg West und Wallersee gibt es 20 bis 30 Minuten Zeitverlust. Und einen Unfall gab es auf der A10 Tauernautobahn Richtung Villach zwischen Golling und Passlueck gibt es eine Sperre im Ofenauer Tunnel. Und in Kärnten auf der A10 Tauernautobahn Richtung Salzburg zwischen Hangbrücke, Pressingberg und Mautstelle St. Michael im Lungau gibt es nochmal 15 Minuten Zeitverlust. Ich wünsche gute und sichere Weiterfahrt.
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1: Disclosure Day, der neue Sci-Fi-Thriller von Steven Spielberg. Die Regierungsanalystin Margaret Fairchild, gespielt von Emily Blunt, gerät in eine geheime Untersuchung, nachdem eindeutige Beweise auf außerirdische Erscheinungen auftauchen.
2: Was hast du gestohlen?
3: Geheimnisse. Die Menschen haben ein Recht auf die Wahrheit.
1: Zusammen mit dem Cybersecurity-Experten und Whistleblower Daniel Kellner, gespielt von Josh O'Connor, versuchen sie den Ursprung und die Bedeutung der Phänomene aufzuklären.
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4: Musst du aber nicht haben, du hast noch jemanden.
2: Daniel Kellner.
3: Wer ist da?
2: Sie dürfen nicht zum Haus zurückgehen. Die haben sie gefunden, ich weiß nicht, wer sie sind, aber die werden sie umbringen.
1: Doch je näher sie an die Wahrheit kommen, desto mehr enthüllt sich ein Regierungsgeheimnis, das die Geschichte der Menschheit für immer verändern könnte.
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Cold as Ice von Foreigner hier auf Radio 1, die neue Hitgarantie. Keine Sorge, so kalt wird's wohl nicht. Das wechselhafte Wetter lässt am Wochenende langsam nach und die nächste Woche zeigt sich dann wieder von ihrer freundlichen Seite. Einfach noch ein paar Mal schlafen. Würde ich Michael Schulte auch raten, damit er nicht immer bis um 5 Uhr in der Früh aufbleibt. Hier ist er mit seinem Song 5 AM.

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19: Mit Martina Steidl. Heute startet die Fußball-WM in den USA, Kanada und Mexiko mit dem Auftaktspiel Mexiko gegen Südafrika ab 21 Uhr. Derartige Großevents sind auch immer ein treibender Wirtschaftsfaktor. Ein Drittel der Menschen in Österreich plant auch zusätzliche Ausgaben rund um das Ereignis. Doch für die Gastronomie kurbeln die Spielzeiten, teils spätabends, mitten in der Nacht oder frühmorgens, das Geschäft nicht unbedingt an, meint Alois Reiner, Gastrosprecher der Wirtschaftskammer Österreich.
20: Naja, die Erwartungshaltung, glaube ich persönlich, ist gedämpft. Aber man will natürlich seinem Kunden auch bei diesen Matches zur Verfügung stellen. Das ist für viele dann auch ein Goodie, dass sie sagen, okay, ihr besucht uns auch sonst fleißig und wir setzen hier vielleicht ein kleines Highlight. Also vielleicht für viele Betriebe sogar eine Werbemaßnahme, wenn sie mal was Besonderes anbieten können.
19: Ein großes Public Viewing wird es diesmal auch nicht geben. Viele Betriebe verlängern aber ihre Sperrstunden oder bieten zu den frühen Spielen ein WM-Frühstück an. Auch für das erste Spiel der Österreicher ist ja früh aufstehen. Anpfiff ist nächsten Mittwoch um 6 Uhr gegen Jordanien. Die Regierung will ab dem nächsten Jahr einheitliche Strafen bei Verkehrsdelikten und jene für Raser erhöhen. Derzeit sind die Strafen in den Bundesländern unterschiedlich hoch. Wer etwa mehr als 30 km/h zu schnell fährt, soll künftig mindestens 200 Euro und nicht mehr 150 Euro zahlen. Maximal sind es 5.000 Euro. Das soll dem Bund auch mehr Geld einbringen. Eine neue Regelung wird nun geprüft. Die Europäische Zentralbank hat wie erwartet den Leitzins erstmals seit fast 3 Jahren erhöht. Von 2 auf 2,25%. Grund ist die stark gestiegene Inflation. Über den Leitzins steuert der Rat der EZB seine Geldpolitik. Auch die Tages- und Festgeldzinsen für Sparer orientieren sich daran. In der norwegischen Hauptstadt Oslo hat ein Elch für Aufsehen gesorgt. Ein Video zeigt das Tier, wie es im Slalom zwischen Fußgängern und Autos durch die Straßen galoppiert. Aus Gründen des Tierwohls sei der Elch schließlich von der Wildtierbehörde abgeschossen worden. Heißt es, warum sich der Elch überhaupt in die Stadt verirrt hat, ist nicht bekannt. Auch in den Abendstunden gehen noch ein paar teils gewittrige Regenschauer nieder. In der Nacht werden diese dann seltener. Am längsten halten sie sich in und um Salzburg. Morgen Freitag ist es erneut unbeständig und regnerisch in den meisten Landesteilen. Nur im Osten und im Süden bleibt es weitgehend trocken, aber auch bewölkt. Die höchsten Temperaturen erreichen 12 bis 22 Grad.
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1: In Wien auf der Zangenze Richtung Hirschstetten zwischen Hans und Kurve und Knoten Kaisermühlen gibt es 15 Minuten Zeitverlust. In Niederösterreich gab es einen Unfall auf der A1 Westautobahn Richtung Wien. Zwischen dem Knoten St. Pölten und Böheimkirchen gibt es aktuell 50 Minuten Zeitverlust. In Salzburg auf der A1 Westautobahn Richtung Wien zwischen Salzburg West und Wallersee gibt es bis zu 10 Minuten Zeitverlust. Und einen Unfall gab es auf der A10 Tauernautobahn Richtung Villach zwischen Golling und Passluik. Da ist der Ofnauer Tunnel gesperrt. Mit ca. 20 Minuten Zeitverlust müssen Sie dort rechnen. Ich wünsche gute und sichere Fahrt in Richtung Abend.
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0: 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Den Donnerstag haben wir quasi in der Tasche. Jetzt geht's noch durch den Abend und dann durch den Freitag. Dann geht's endlich in die große Erholung am Wochenende. Daher gehen wir es jetzt gechillt an mit Naughty Boy, Somber, Lifehouse, Bonnie Tyler und vielem mehr.
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0: 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Manche kommen schon so langsam ins Wochenendfieber, für andere beginnt das Fußballfieber bei der wohl größten Fußball-WM überhaupt und Österreich ist mit dabei.
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2: Ja, los geht's. Die Fußball-WM in Nordamerika startet heute um 19 Uhr mitteleuropäischer Sommerzeit. Und gleich zu Beginn gibt's ein Duell zwischen dem Co-Gastgeber Mexiko und Südafrika. Das Besondere an dieser WM, erstmals seit 28 Jahren ist auch Österreich mit dabei. Teamchef Ralf Rangnick hat sich und seinem Team das Ziel gesetzt, die Erfolge von der EM in Deutschland vor 2 Jahren zu wiederholen und auch diesmal ordentlich aufzuzeigen. Und es ist diesmal auch eine ungewöhnlich große WM. Während in Katar vor 4 Jahren 64 Matches in 8 Stadien gespielt wurden, sind es diesmal 104 Spiele in insgesamt 16 Stadien. Und es gibt mit Mexiko, den USA und Kanada gleich 3 Gastgeberländer. Argentinien ist diesmal Titelverteidiger. Die Wettquoten sehen allerdings diesmal eher Spanien, Frankreich oder England als neuen Weltmeister. Und Österreich spielt das erste Mal am kommenden Mittwoch um 6 Uhr unserer Zeit. Wir drücken unseren Jungs die Daumen.
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15: Mit Andi Marader, einen schönen Donnerstagabend. A23, die Südostangente in

0: Im inneren Gürtel zwischen Acker und der Nussdorferstraße sind es 10 Minuten plus. Niederösterreich A1, die Westautobahn Richtung Wien zwischen Knoten St. Pölten und Böheimkirchen. Hier gibt es Stau, eine halbe Stunde Zeitverlust wegen eines Unfalls. Oberösterreich A7, die Mühlkreisautobahn Richtung Westautobahn zwischen Brinzow-Gehnstraße und dem Knoten Linz. Sie braucht hier 20 Minuten länger im Donnerstagabendverkehr. Und in Salzburg auf der A1, der Westautobahn Richtung Wien zwischen Wals, Salzburg West und Wallersee. Hier 30 Minuten plus wegen der Bauarbeiten dort. A10, die Dauernautobahn Richtung Salzburg zwischen der Hangbrücke Bressingberg und der Mautstelle St. Michael im Lungau, hier eine Viertelstunde Zeitverlust. Und auf der B150 der Salzburger Straße Richtung Westautobahn zwischen der Rudolfsplatz und der Linzer Bundesstraße in Salzburg 20 Minuten plus. Ich wünsche euch eine gute und eine sichere Fahrt. Fahrt vorsichtig.
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1: Auch wenn in diesem Song nur eine Dame besungen wird, eigentlich soll es ja um alle Frauen gehen. Das hat zumindest David Page von Toto Jahre später erzählt, nachdem ihm alle dauernd gefragt haben, wer ist denn diese Rosanna? Die gibt's grundsätzlich nämlich. Rosanna Arquette war die Freundin eines Bandmitglieds und weil der Name so schön und besonders refrain-tauglich war, wurde er einfach auf eine fertige Komposition draufgelegt, die so nebenbei noch einen der berühmtesten Schlagzeug-Grooves der Musikgeschichte beinhaltet. Halftime Shuffle. Kleiner Funfact am Rande, die echte Rosanna hasst dieses Lied wie die Pest. Mit der Meinung ist sie aber so ziemlich alleine, der Song wird nämlich zum großen Hit, einer der größten von Toto.

0: 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Unser nächster Song stammt ursprünglich von Harry Chapin aus den 70ern. Die amerikanische Hardrock-Band Ugly Joe Kid hat diesen Song dann als Powerballade in die 90er gebracht.
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1: Mit Martina Steidl. Der Beginn der Fußball-WM heute bringt auch der heimischen Wirtschaft einiges an Umsatz. Etwas mehr als die Hälfte der Österreicherinnen und Österreicher plant, die Spiele zu verfolgen. Doch die Nachfrage nach neuen Fernsehern war schon einmal größer. Martin Karal vom Bereich Elektrofachhandel der WKÖ sagt, Großsportereignisse sind immer ein Faktor, aber...
2: Wir sehen da halt im Moment nicht jetzt die großen Umsatzsprünge, wie es in der Vergangenheit war bei Europameisterschaften oder auch der letzten Fußballweltmeisterschaft. Ist wahrscheinlich auch dahin herzuleiten, dass natürlich sehr viele Konsumenten bereits den Zweit-, Dritt- oder Viertfernseher haben und halt in den letzten Jahren aufgrund von Technologiewechsel ja sehr oft schon Fernsehgeräte getauscht wurden.
1: Wenn doch neu gekauft wird, ist der Trend je größer, desto besser. Anpfiff für das Auftaktspiel heute zwischen Mexiko und Südafrika ist um 21 Uhr. Österreich steigt am 17. Juni gegen Jordanien ins Turnier ein. Die neuen Eigentümer des Sporthändlers Hörwis schließen heuer 17 der aktuell 93 Filialen. Davon betroffen sind rund 100 Mitarbeiter. Gemeinsam mit dem Betriebsrat und der Gewerkschaft wurde aber ein Sozialplan für sie ausgearbeitet. Vereinbart wurde auch ein Härtefonds, mit dem besonders schwierige Einzelfälle zusätzlich unterstützt werden sollen. Anfang des Jahres hatte der Handelskonzern Spar den Sporthändler an zwei deutsche Investoren verkauft. Der britische Verteidigungsminister John Healey ist zurückgetreten, weil er seit Monaten mit der Regierung über mehr Geld für die Verteidigung streitet. Die britische Regierung steckt seit langem in der Krise. Mitte Mai erst ist der Gesundheitsminister zurückgetreten. Er hat auch angekündigt, Premier Keir Starmer das Amt als Partei- und Regierungschef streitig zu machen. Alarm im Pentagon. Die Sicherheitssysteme haben ein Problem mit der Luftqualität festgestellt, heißt es aus dem US-Verteidigungsministerium. Das Gebäude ist teilweise abgeriegelt und wird evakuiert. Einsatzkräfte sind mit Gasmasken und Chemikalien-Schutzanzügen ausgestattet. Das fünfeckige Pentagon nahe der Hauptstadt Washington ist eines der größten Bürogebäude der Welt. In Bayern freut sich ein Paar zum dritten Mal über Zwillinge und das ganz ohne künstliche Befruchtung. Wir haben uns schon immer viele Kinder gewünscht, sagt die jetzt sechsfache Mutter. Die Klinik in Fürth schreibt dazu auf Instagram: Einmal ist besonders, zweimal außergewöhnlich, dreimal kaum zu glauben. Auch in den Abendstunden gehen noch ein paar teils gewitterige Regenschauer nieder. In der Nacht werden diese dann seltener. Am längsten halten sie sich in und um Salzburg. Morgen Freitag ist es erneut unbeständig und regnerisch in den meisten Landesteilen. Nur im Osten und im Süden bleibt es weitgehend trocken, aber auch bewölkt. Die höchsten Temperaturen erreichen 12 bis 22 Grad.
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3: Mit Andi Marada, einen schönen Donnerstagabend. Aus Wien sind uns keine Störungen mehr gemeldet worden. Gleich nach Niederösterreich auf die A1, die Westautobahn Richtung Wien, zwischen Knoten St. Pölten und Böhmkirchen. Hier eine Dreiviertelstunde der Zeitverlust vor einer Unfallstelle. Wir wünschen eine gute und eine sichere Fahrt. Fahrt vorsichtig.
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1: Mit Martina Steidl. Die Opposition hat heute im Nationalrat am gestern präsentierten Doppelbudget der Regierung kein gutes Haar gelassen. Zufrieden zeigt sich Verteidigungsministerin Tanner. Das Verteidigungsressort darf sich im Gegensatz zu vielen anderen Ressorts über ein deutliches Plus freuen. Der Aufbauplan 2032 Plus muss allerdings angepasst werden, zitiert die Presse online. Den neuen Landesverteidigungsbericht für eine Nachfolge der Eurofighter ist im Budget allerdings auch nichts vorgesehen. Die neuen Eigentümer des Sporthändlers Hörwes schließen heuer 17 der 93 Filialen. Davon betroffen sind rund 100 Mitarbeiter. Gemeinsam mit dem Betriebsrat und der Gewerkschaft wurde für sie ein Sozialplan ausgearbeitet. Anfang des Jahres hatte der Handelskonzern Spar den Sporthändler Hörwes an zwei deutsche Investoren verkauft. Wegen einer aufgedruckten kriegerischen Schlachtszene muss Haiti auf den letzten Drücker noch seine Trikots für die Fußball-WM ändern. Es wird nun überarbeitet, war aber nicht als politisches Statement gedacht, heißt es. Haiti startet gegen Schottland am Samstag in Boston ins Turnier. Für Österreich geht die WM kommenden Mittwoch los mit dem Spiel gegen Jordanien. Zum Auftakt heißt es heute Abend Mexiko gegen Südafrika. Eine Kroko-Tasche ist dagegen überhaupt nichts Besonderes. In Paris wird eine Handtasche versteigert, die aus rekonstruierten Zellen eines Tyrannosaurus Rex hergestellt wurde. Ein Oberschenkelknochen des Dinos war vor 25 Jahren im US-Staat Montana gefunden worden. Der Wert der Tasche wird auf 300 bis 500.000 Euro geschätzt. Auch in den Abendstunden gehen noch ein paar teils gewitterige Regenschauer nieder. In der Nacht werden diese dann seltener. Am längsten halten sie sich in und um Salzburg. Morgen Freitag ist es erneut unbeständig und regnerisch in den meisten Landesteilen. Nur im Osten und im Süden bleibt es weitgehend trocken, aber auch bewölkt. Die höchsten Temperaturen erreichen 12 bis 22 Grad. 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
1: Mit Martina Steidl. Die Opposition hat heute im Nationalrat am gestern präsentierten Doppelbudget der Regierung kein gutes Haar gelassen. Zufrieden zeigt sich Verteidigungsministerin Tanner. Das Verteidigungsressort darf sich im Gegensatz zu vielen anderen Ressorts über ein deutliches Plus freuen. Der Aufbauplan 2032 Plus muss allerdings angepasst werden, zitiert die Presse online. Den neuen Landesverteidigungsbericht für eine Nachfolge der Eurofighter ist im Budget allerdings auch nichts vorgesehen. Die neuen Eigentümer des Sporthändlers Hörwes schließen heuer 17 der 93 Filialen. Davon betroffen sind rund 100 Mitarbeiter. Gemeinsam mit dem Betriebsrat und der Gewerkschaft wurde für sie ein Sozialplan ausgearbeitet. Anfang des Jahres hatte der Handelskonzern Spar den Sporthändler Hörwes an zwei deutsche Investoren verkauft. Wegen einer aufgedruckten kriegerischen Schlachtszene muss Haiti auf den letzten Drücker noch seine Trikots für die Fußball-WM ändern. Es wird nun überarbeitet, war aber nicht als politisches Statement gedacht, heißt es. Haiti startet gegen Schottland am Samstag in Boston ins Turnier. Für Österreich geht die WM kommenden Mittwoch los mit dem Spiel gegen Jordanien. Zum Auftakt heißt es heute Abend Mexiko gegen Südafrika. Eine Kroko-Tasche ist dagegen überhaupt nichts Besonderes. In Paris wird eine Handtasche versteigert, die aus rekonstruierten Zellen eines Tyrannosaurus Rex hergestellt wurde. Ein Oberschenkelknochen des Dinos war vor 25 Jahren im US-Staat Montana gefunden worden. Der Wert der Tasche wird auf 300 bis 500.000 Euro geschätzt. Auch in den Abendstunden gehen noch ein paar teils gewitterige Regenschauer nieder. In der Nacht werden diese dann seltener. Am längsten halten sie sich in und um Salzburg. Morgen Freitag ist es erneut unbeständig und regnerisch in den meisten Landesteilen. Nur im Osten und im Süden bleibt es weitgehend trocken, aber auch bewölkt. Die höchsten Temperaturen erreichen 12 bis 22 Grad. 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